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7: Ich bin Moritz Einzel. Die Bundesregierung plant eine neue Plastiksteuer. Ab dem kommenden Sommer sollen für jede Tonne Kunststoff in Verpackungen 550 Euro fällig werden. Das geht aus einem Gesetzentwurf von Union und SPD hervor, über den mehrere Medien berichten. Für Unternehmen soll das ein Anreiz sein, weniger Plastik zu verwenden. Die Gefahr eines gewaltsamen Konflikts mit Russland wächst. Davor hat der Präsident des Bundesnachrichtendienstes Jäger bei einer öffentlichen Anhörung im Bundestag gewarnt. Russland führe einen Schattenkrieg gegen uns.
8: Dieser unerklärte Krieg ist nicht mit herkömmlichen militärischen oder rechtlichen Kategorien zu fassen. Wir befinden uns nicht im Verteidigungsfall und werden trotzdem angegriffen.
7: Moskau wette auf unsere Schwäche, so Jäger. Der Flugbetrieb am Stuttgarter Flughafen war am späten Nachmittag vorübergehend ausgesetzt. Etwa 3000 Reisende waren betroffen. Grund war eine falsche Bombendrohung durch einen 24-Jährigen. Gegen ihn läuft nun ein Ermittlungsverfahren. In Spanien gibt es am 29. November Neuwahlen. Das hat der linke Regierungschef Sanchez verkündet, nachdem seine Dekrete zur Bekämpfung der Wohnungsnot im Parlament gescheitert waren. Die Wohnungskrise ist derzeit das große innenpolitische Thema in Spanien. Die Gewerkschaften wollen bald mit einem Generalstreik ein Zeichen setzen.
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10: Ich bin Moritz Einzel. Zwar ist die Wehrpflicht weiter ausgesetzt, trotzdem stellen immer mehr Männer in Deutschland einen Antrag auf Kriegsdienstverweigerung. In den ersten 8 Monaten des Jahres sind beim zuständigen Bundesamt schon mehr als 12.000 Anträge eingegangen, berichtet das Redaktionsnetzwerk Deutschland. Zum Vergleich, im gesamten Jahr 2025 waren es nur knapp 3.900. Ein Grund für den Anstieg dürfte das neue Wehrdienstgesetz sein, das unter anderem wieder Musterungen vorsieht. Mit großer Freude hat die Julius-Maximilians-Universität Würzburg auf den Medizin-Nobelpreis für ihren Forscher Georg Nagel reagiert. Unipräsident Paul Pauli erinnerte daran, dass die Würzburger Uni gerade erst den Status als Exzellenzuniversität verpasst hat.
11: Das hat uns nicht in unserer Überzeugung geschwächt, dass an unserer Universität exzellente Forschung gemacht wird. Und dieser Nobelpreis ist genau ein Zeichen dafür, was dieser Fall ist. Das ist damit der 15. Nobelpreisträger, der an unserer Universität gearbeitet hat und immer noch arbeitet. Und da sind wir sehr stolz drauf. Und das hebt natürlich unser Renommee.
10: Georg Nagel erhält den Nobelpreis für Entdeckungen im Bereich der Optogenetik zusammen mit Peter Hegemann von der Berliner Humboldt-Universität und dem US-Wissenschaftler Carl Deisseroth. In Magdeburg kommt heute erstmals der neu gewählte Landtag von Sachsen-Anhalt zusammen. Auf der Tagesordnung steht die Wahl des Landtagspräsidenten und da könnte mit Tobias Rausch erstmals überhaupt ein AfD-Politiker in dieses Amt gewählt werden. Die AfD ist dafür auf Stimmen aus dem BSW angewiesen, das angekündigt hat, Rausch mitzuwählen. Frankreichs Fußballnationalmannschaft hat ihrem neuen Coach Zinedine Zidane den ersten Heimsieg beschert. Das Team gewann die Nations League-Partie gegen Belgien, nach Rückstand noch klar mit 4:1. 2 Treffer gingen dabei auf das Konto des eingewechselten FC Bayern-Stars Michael Olise.
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8: Ich bin Moritz Einzel. Zwar ist die Wehrpflicht weiter ausgesetzt, trotzdem stellen immer mehr Männer in Deutschland einen Antrag auf Kriegsdienstverweigerung. In den ersten 8 Monaten des Jahres sind beim zuständigen Bundesamt schon mehr als 12.000 Anträge eingegangen, berichtet das Redaktionsnetzwerk Deutschland. Zum Vergleich, im gesamten Jahr 2025 waren es nur knapp 3.900. Ein Grund für den Anstieg dürfte das neue Wehrdienstgesetz sein, das unter anderem wieder Musterungen vorsieht. Mit großer Freude hat die Julius-Maximilians-Universität Würzburg auf den Medizin-Nobelpreis für ihren Forscher Georg Nagel reagiert. Unipräsident Paul Pauli erinnerte daran, dass die Würzburger Uni gerade erst den Status als Exzellenzuniversität verpasst hat.
9: Das hat uns nicht in unserer Überzeugung geschwächt, dass an unserer Universität exzellente Forschung gemacht wird. Und dieser Nobelpreis ist genau ein Zeichen dafür, was dieser Fall ist. Das ist damit der 15. Nobelpreisträger, der an unserer Universität da gearbeitet hat und immer noch arbeitet. Und da sind wir sehr stolz drauf. Und das hebt natürlich unser Renommee.
8: Georg Nagel erhält den Nobelpreis für Entdeckungen im Bereich der Optogenetik zusammen mit Peter Hegemann von der Berliner Humboldt-Universität und dem US-Wissenschaftler Carl Deisseroth. In Magdeburg kommt heute erstmals der neu gewählte Landtag von Sachsen-Anhalt zusammen. Auf der Tagesordnung steht die Wahl des Landtagspräsidenten und da könnte mit Tobias Rausch erstmals überhaupt ein AfD-Politiker in dieses Amt gewählt werden. Die AfD ist dafür auf Stimmen aus dem BSW angewiesen, das angekündigt hat, Rausch mitzuwählen. Frankreichs Fußballnationalmannschaft hat ihrem neuen Coach Zinedine Zidane den ersten Heimsieg beschert. Das Team gewann die Nations League-Partie gegen Belgien, nach Rückstand, noch klar mit 4:1. Zwei Treffer gingen dabei auf das Konto des eingewechselten FC Bayern-Stars Michael Olise.
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6: Ich bin Moritz Einzel. In Sachsen-Anhalt konstituiert sich heute der neue Landtag. Dabei ist zu erwarten, dass die AfD als sehr klar stärkste Fraktion erstmals einen Landtagspräsidenten wird stellen können. Die AfD ist auf die Stimmen des BSW angewiesen, um ihren Kandidaten Tobias Rausch an die Spitze des Parlaments zu wählen. BSW-Bundeschefin Wagenknecht hat die Unterstützung ihrer Partei nochmal bekräftigt. Das BSW beende die Brandmauer-Idiotie. Bei 44% Wählervotum sollte das eine Selbstverständlichkeit sein, so Wagenknecht. Das war ein Paukenschlag gestern in Stockholm. Der Medizin-Nobelpreis geht in diesem Jahr unter anderem nach Bayern an Georg Nagel von der Julius-Maximilians-Universität in Würzburg. Unipräsident Paul Pauli hat freilich hocherfreut reagiert.
7: Na, wir sind natürlich sehr, sehr stolz, dass einer unserer Forscher mit diesem höchsten Wissenschaftspreis ausgezeichnet worden ist mit zwei weiteren Kollegen für ihre Arbeit, die im Schluss eben zu dieser sogenannten Optogenetik geführt hat, die ja wirklich die Neurowissenschaften neue Möglichkeiten an die Hand gegeben hat, die wirklich das Gebiet auch revolutioniert hat.
6: Heute Mittag gibt die Königlich Schwedische Akademie bekannt, wer den Physik-Nobelpreis bekommt. In der spanischen Metropole Barcelona sind gestern Abend wieder viele Menschen gegen die Wohnungsnot auf die Straße gegangen. Die Behörden sprachen von 20.000 Teilnehmern, die Organisatoren von 120.000. Die Proteste verliefen überwiegend friedlich. Spaniens Ministerpräsident Sanchez hat inzwischen Neuwahlen für den 29. November angekündigt, nachdem zwei Dekrete zur Bekämpfung der Wohnungskrise im Parlament gescheitert waren. In der Nations League hat Frankreichs Fußballnationalmannschaft im vierten Spiel den dritten Sieg eingefahren. Das Team von Zinedine Zidane gewann gegen Belgien nach 0:1 Rückstand noch mit 4:1. Zwei Tore erzielte FC Bayern-Star Michael Olise als Einwechselspieler.
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6: Ich bin Moritz Einzel. In Sachsen-Anhalt konstituiert sich heute der neue Landtag. Dabei ist zu erwarten, dass die AfD als sehr klar stärkste Fraktion erstmals einen Landtagspräsidenten wird stellen können. Die AfD ist auf die Stimmen des BSW angewiesen, um ihren Kandidaten Tobias Rausch an die Spitze des Parlaments zu wählen. BSW-Bundeschefin Wagenknecht hat die Unterstützung ihrer Partei nochmal bekräftigt. Das BSW beende die Brandmauer-Idiotie. Bei 44% Wählervotum sollte das eine Selbstverständlichkeit sein, so Wagenknecht. Das war ein Paukenschlag gestern in Stockholm. Der Medizin-Nobelpreis geht in diesem Jahr unter anderem nach Bayern an Georg Nagel von der Julius-Maximilians-Universität in Würzburg. Unipräsident Paul Pauli hat freilich hocherfreut reagiert.
7: Na, wir sind natürlich sehr, sehr stolz, dass einer unserer Forscher mit diesem höchsten Wissenschaftspreis ausgezeichnet worden ist mit zwei weiteren Kollegen für ihre Arbeit, die im Schluss eben zu dieser sogenannten Optogenetik geführt hat, die ja wirklich die Neurowissenschaften neue Möglichkeiten an die Hand gegeben hat, die wirklich das Gebiet auch revolutioniert hat.
6: Heute Mittag gibt die Königlich Schwedische Akademie bekannt, wer den Physik-Nobelpreis bekommt. In der spanischen Metropole Barcelona sind gestern Abend wieder viele Menschen gegen die Wohnungsnot auf die Straße gegangen. Die Behörden sprachen von 20.000 Teilnehmern, die Organisatoren von 120.000. Die Proteste verliefen überwiegend friedlich. Spaniens Ministerpräsident Sanchez hat inzwischen Neuwahlen für den 29. November angekündigt, nachdem zwei Dekrete zur Bekämpfung der Wohnungskrise im Parlament gescheitert waren. In der Nations League hat Frankreichs Fußballnationalmannschaft im vierten Spiel den dritten Sieg eingefahren. Das Team von Zinedine Zidane gewann gegen Belgien nach 0:1 Rückstand noch mit 4:1. Zwei Tore erzielte FC Bayern-Star Michael Olise als Einwechselspieler.
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3: Ich bin Moritz Einzel. Guten Morgen. Erstmals kommt heute der neue Landtag von Sachsen-Anhalt zusammen und erstmals wird es voraussichtlich einen AfD-Parlamentspräsidenten geben. Das BSW will den AfD-Kandidaten Tobias Rausch mitwählen. Kritik kam bereits gestern von linken Chef Pantisano, der dem BSW vorwarf, ein Steigbügelhalter zu sein.
4: Wer der AfD die entscheidenden Stimmen für eines der höchsten Staatsämter gibt, kann sich anschließend nicht hinter der Behauptung verstecken, mit der AfD nichts zu tun haben zu wollen.
3: BSW-Gründerin Wagenknecht sagte, ihre Partei beende die Brandmauer-Idiotie. Zwar ist die Wehrpflicht weiter ausgesetzt, trotzdem stellen immer mehr Männer in Deutschland einen Antrag auf Kriegsdienstverweigerung. In den ersten 8 Monaten des Jahres sind beim zuständigen Bundesamt schon mehr als 12.000 Anträge eingegangen, berichtet das Redaktionsnetzwerk Deutschland. Zum Vergleich, im gesamten Jahr 2025 waren es nur knapp 3.900. Plastikverpackungen könnten für Unternehmen bald deutlich teurer werden. Die Bundesregierung plant eine neue Steuer auf Kunststoff. Mehrere Medien zitieren aus einem entsprechenden Gesetzentwurf. Der sieht vor, dass ab dem kommenden Sommer für jede Tonne Kunststoff in Verpackungen 550 Euro fällig werden sollen. Wegen einer falschen Bombendrohung ist der Flugverkehr am Stuttgarter Flughafen vorübergehend eingestellt worden. Die Polizei räumte am frühen Abend die Terminals. Etwa 3000 Reisende waren betroffen. Gegen den 24-Jährigen, der behauptete, eine Bombe im Gepäck zu haben, läuft nun ein Ermittlungsverfahren.
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13: Ich bin Moritz Einzel. Guten Morgen. Erstmals kommt heute der neue Landtag von Sachsen-Anhalt zusammen und erstmals wird es voraussichtlich einen AfD-Parlamentspräsidenten geben. Das BSW will den AfD-Kandidaten Tobias Rausch mitwählen. Kritik kam bereits gestern von linken Chef Pantisano, der dem BSW vorwarf, ein Steigbügelhalter zu sein.
14: Wer der AfD die entscheidenden Stimmen für eines der höchsten Staatsämter gibt, kann sich anschließend nicht hinter der Behauptung verstecken, mit der AfD nichts zu tun haben zu wollen.
13: BSW-Gründerin Wagenknecht sagte, ihre Partei beende die Brandmauer-Idiotie. Zwar ist die Wehrpflicht weiter ausgesetzt, trotzdem stellen immer mehr Männer in Deutschland einen Antrag auf Kriegsdienstverweigerung. In den ersten 8 Monaten des Jahres sind beim zuständigen Bundesamt schon mehr als 12.000 Anträge eingegangen, berichtet das Redaktionsnetzwerk Deutschland. Zum Vergleich, im gesamten Jahr 2025 waren es nur knapp 3.900. Plastikverpackungen könnten für Unternehmen bald deutlich teurer werden. Die Bundesregierung plant eine neue Steuer auf Kunststoff. Mehrere Medien zitieren aus einem entsprechenden Gesetzentwurf. Der sieht vor, dass ab dem kommenden Sommer für jede Tonne Kunststoff in Verpackungen 550 Euro fällig werden sollen. Wegen einer falschen Bombendrohung ist der Flugverkehr am Stuttgarter Flughafen vorübergehend eingestellt worden. Die Polizei räumte am frühen Abend die Terminals. Etwa 3000 Reisende waren betroffen. Gegen den 24-Jährigen, der behauptete, eine Bombe im Gepäck zu haben, läuft nun ein Ermittlungsverfahren.
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10: Es ist 6:01.
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13: Ich bin Dominik Schweiger. Guten Morgen. In Sachsen-Anhalt ist heute die Gründungssitzung des neuen Landtags nach der Wahl, die sogenannte konstituierende Sitzung. Dabei ist zu erwarten, dass die AfD als sehr klar stärkste Fraktion zum ersten Mal einen Landtagspräsidenten wird stellen können. Die AfD ist dabei auf Stimmen des BSW angewiesen.

0: um ihren Kandidaten Tobias Rausch an die Spitze des Parlaments zu wählen. Und die dürfte sie auch bekommen. BSW-Gründerin Wagenknecht hat zuletzt nochmal von der Brandmauer-Idiotie gesprochen. Die Bundesregierung plant eine neue Plastiksteuer. Ab dem kommenden Sommer sollen für jede Tonne Kunststoff in Verpackungen 550 Euro fällig werden. Das geht aus einem Gesetzentwurf von Union und SPD hervor, über den mehrere Medien berichten. Für die Unternehmen soll das ein Anreiz sein, weniger Plastik zu verwenden. Im vergangenen Jahr hat es erneut deutlich weniger politisch motivierte Straftaten gegen Kommunalpolitiker in Bayern gegeben. Die Statistik weist für 2025 125 Vorfälle aus und damit rund ein Viertel weniger als 2024. Das geht aus einer Antwort des Innenministeriums auf eine Grünen-Anfrage hervor. Mehr als ein Drittel der Taten wurde im vergangenen Jahr über das Internet begangen. Das deutsche Team hat seine ersten vier Nations League-Auftritte ja schon hinter sich, die Länderspielpause ist aber noch nicht vorbei. Gestern Abend hat unter anderem Frankreichs Fußballnationalmannschaft gespielt und 4:1 gegen Belgien gewonnen. Der Bericht von Moritz Einzel.
1: Michael Olise verzückt weiter ganz Frankreich und darüber hinaus. Der FC Bayern-Star wurde gegen Belgien nach einer Stunde bei 0:1 Rückstand eingewechselt. Zu Spielende hatte Olise 2 Tore und eine Vorlage beigesteuert zum 4:1 Erfolg des Teams von Zinedine Zidane. In derselben Nations League-Gruppe läuft's auch für Italien immer besser. Das Team gewann 3:1 gegen die Türkei.
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3: Es ist noch relativ frisch draußen, Temperaturen von 9 Grad aktuell hier bei uns in der Region. Heute sieht's richtig gut aus, ein Sonne-Wolken-Mix bei Temperaturen von 22 Grad an der Spitze. Gute Nachrichten auch für morgen, der Radio Galaxy Wettertrend. 24 Grad an der Spitze bei einem Mix aus Sonne und Wolken. Am Donnerstag sind dann mehr Regenschauer möglich bei 18 Grad.
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5: Guten Morgen, liebe Autofahrer. Ich bin Verkehrsexperte Dippi. Wir machen einen kurzen Straßencheck und der führt uns auf die A9 Nürnberg Richtung München zwischen Greding und Lenting. 4 Kilometer Stau momentan. Wenn ihr dort unterwegs seid, bitte plant rund eine Viertelstunde mehr ein. Staus und Blitzer könnt ihr natürlich auch heute Morgen bei uns kostenlos melden. Ruft an oder schickt uns eine WhatsApp 0800 007 0076. Dankeschön und gute Fahrt.
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0: Es ist 10 Minuten nach 6. Jetzt wird's lecker. Für Essen bin ich ja immer zu haben. Im Netz habe ich neue Keksvarianten entdeckt.
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0: Es gibt eine Special Edition von Biscoff, quasi schon eine kleine Weihnachtsversion. Nicht im Geschmack, die schmecken ja immer so ein bisschen nach Spekulatius, sondern in der Form. Die Kekse sehen nämlich aus wie Weihnachtsmänner und Rentiere. Und auch Oreo hat was Neues, wird im Netz gerade abgefeiert. Und zwar Oreo Goes Halloween. Oreos in Geisterform mit Schoki überzogen. Gruselig sagen die einen, lecker die anderen. Das Netz feiert es auf jeden Fall richtig ab. Verpennt keinen Trend, unser Trend-Update jeden Morgen um die Zeit, nur hier bei uns bei Radio Galaxy.

0: Es ist 6.13 Uhr.
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0: Es ist 17 Minuten nach 6. Leute, wenn ich an Karaoke denke, dann denke ich eigentlich immer an leicht peinliche Abende, vielleicht auch ein bisschen zu viel Alkohol und Leute, die irgendwann überzeugt davon sind, dass sie singen können. Ja, dass man damit aber auch bei einer Weltmeisterschaft in Las Vegas landen kann, das war mir neu.
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0: Jasmina Escher aus Rittnitzembach in Mittelfranken hat bei der deutschen Karaoke-Meisterschaft den 2. Platz geholt und fliegt jetzt einfach mal zur Karaoke-WM nach Las Vegas. Auch nicht schlecht. Im Oktober ist sie da dabei und tritt gegen 72 Sängerinnen und Sänger aus der ganzen Welt an. Besonders Respekt geht wohl an die Sängerinnen und Sänger aus den Philippinen und Indonesien. Die haben es wohl richtig drauf, hat Carina Escher verraten. Und bei der WM, da reicht es natürlich auch nicht, einfach nur irgendwie den Song zu performen. Ne? Da geht's wirklich um alles. Da geht's um Bewegungen, da geht's ums Outfit. Klar kann man als Karaoke-Sänger nicht grandios singen, ne? Aber man kann immerhin die Performance auch mit einfließen lassen. Es geht einfach darum, eine coole Bühnenshow abzuliefern. Das Ganze ist auf jeden Fall ein bisschen professioneller als der klassische Karaoke-Abend, bei dem dann spätestens um 2:30 irgendjemand von Angels, von Robbie Williams ins Mikro schreit. Ganz ehrlich, ja, ist aber auch lustig, ne? So ein einfach mal da zusammen zu singen. Klingt bei mir dann ungefähr so. Wir drücken Carina aus Mittelfranken auf jeden Fall ganz, ganz fest die Daumen. Vielleicht holt sie ja den Titel hier nach Deutschland und wird Karaoke-Weltmeisterin. Die Infos habt ihr gehört hier bei Radio Galaxy. Die

0: 6.21 Uhr haben wir es.
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0: Es ist 6.25 Uhr. Es ist kurz vor 6:30. Guten Morgen, ihr hört Radio Galaxy. Leute, ich bin heute noch ein bisschen müde. Ich sag's euch ehrlich, ich habe gestern den Start von Promi Big Brother geguckt und naja, also ich hätte auch ins Bett gehen können. Das ist jetzt mal kurz die Zusammenfassung. Naja, und so sitzen wir wieder heute Morgen zusammen da und sind schon wieder wach. Naja, egal, die besten aktuellen Hits zum Aufwachen, die bekommt ihr natürlich hier bei uns bei Radio Galaxy gleich mit einem Song, der richtig viel Power hat und noch ein bisschen nach einem lauen Sommerabend klingt. Magnetic von The Bowser, Coldplay und BTS sind mit My Universe in der Playlist und Tiffany Harris.
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13: 9 Grad aktuell bei euch in Nürnberg und auch in Fürth. 9 Grad, es sieht richtig gut aus heute. Ein Sonne-Wolken-Mix bei Temperaturen von 22 Grad an der Spitze. Der Radio Galaxy Wettertrend, morgen am Mittwoch auch viel Sonnenschein bei 24 Grad maximal. Ab Donnerstag wird's dann deutlich kühler und vor allem sind da auch wieder Regenschauer möglich. Also nutzt die Sonnentage auf jeden Fall noch gut aus.
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15: Servus liebe Autofahrer, ich bin Verkehrsexperte DB. Kurzer Straßencheck. Ja, das sieht richtig gut aus an diesem Dienstagmorgen. Aktuell freie Fahrt. Kann sich aber schnell ändern und dann helfen wir wie immer alle zusammen. Eure Staus und Blitzer bitte direkt zu uns ins Studio schicken. Die kostenlose Galaxy Hotline dazu ist die 0800 007 0076. Danke und kommt gut an.
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Es ist 6.35 Uhr. Hier ist Radio Galaxy an diesem Dienstagmorgen. Und Leute, es geht wieder los. Ja, also ich bin ja immer für Trash-TV zu haben, aber bei einer Sendung bin ich wirklich raus, und zwar Deutschland sucht den Superstar. Trotzdem läuft die Sendung jetzt einfach schon seit 25 Jahren und für die Jubiläumsstaffel haben jetzt die Dreharbeiten begonnen. In der Jury sitzen wieder Dieter Bohlen, Bushido und Isi Glück. Ja, was für eine prominente Besetzung. Also ich bin mal wieder nicht begeistert. Ja, gewonnen hatte die letzte Staffel, das weiß ich sogar, Menuhin Fröhlich. Den Namen kennt ihr vielleicht doch, der war ja schon mehrfach bei DSDS und hat in den vergangenen Jahren auch immer wieder mit Skandalen für Schlagzeilen gesorgt. Beim dritten DSDS-Anlauf hat es jetzt dann endlich mit dem Sieg geklappt. Also wenn man nach so vielen Jahren immer noch sagt, ich will diesen Titel, dann muss man dieses Durchhaltevermögen erstmal haben. 2027.

läuft dann die Jubiläumsstaffel. Ich werde wahrscheinlich trotzdem mal keine einzige Folge gucken. Wobei ich bei DSDS irgendwie auch immer das Gefühl habe, ne, man kriegt sowieso alles Wichtige mit, auch wenn man es gar nicht selbst schaut. Über TikTok oder Instagram.

läuft dann die Jubiläumsstaffel. Ich werde wahrscheinlich trotzdem mal keine einzige Folge gucken, wobei ich bei DSDS irgendwie auch immer das Gefühl habe, ne, man kriegt sowieso alles Wichtige mit, auch wenn man es gar nicht selbst schaut, über TikTok oder Instagram.

Es ist 6.44 Uhr. Guten Morgen, Max hier für euch bei Radio Galaxy und viele Grüße an der Stelle an alle, die schon im Büro sind und die Stellung halten. Also es gibt ja auch bei mir immer wieder Momente, da geht einfach gar nichts mehr im Kopf. Ne? Also da ist man einfach wie blockiert und es geht nicht voran mit Gedanken und so weiter und so fort. Was dagegen hilft? Aufstehen und eine Runde laufen. Ja, wow, starker Vorschlag, oder? Ne? Also Forscher haben jetzt festgestellt, dass Spazierengehen unsere Kreativität deutlich steigern kann. Steve Jobs hat das wohl genauso gemacht. Wenn der nach ungefähr 10 Minuten bei einem Problem nicht weitergekommen ist, dann ist er aufgestanden und losgelaufen. Ja, jetzt ist natürlich die Frage, spazieren im Büro ist vielleicht etwas ungünstig. Vielleicht reicht er im Büro auch der Weg, ne, zur Kaffeemaschine und zurück, weil das wäre für mich dann eher realistisch. Also, falls euch euer Chef heute fragt, warum ihr zum 5. Mal Richtung Kaffeemaschine lauft, ihr holt keinen Kaffee, ihr steigert eure Kreativität und wenn das dann trotzdem nicht gut ankommt,

0: Guten Morgen, Max hier für euch bei Radio Galaxy. Noch leicht müde, die Augenringe sind heute sehr groß, aber hoffentlich wird es mit den besten aktuellen Hits ein bisschen besser. Gleich mit Christa Sarandia, Good All Days. Pink ist in der Playlist und Cat's Eye mit ihrer aktuellen Animal.
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16: Ich bin Dominik Schweiger. Guten Morgen. Baustellen, Verspätungen, Ausfälle. Für viele, die regelmäßig die Deutsche Bahn nutzen, ist das leider Alltag. Am häufigsten ist das marode Schienennetz schuld. Ein neuer sogenannter Infraplan soll transparenter machen, wie die Infrastruktur Schritt für Schritt besser werden soll. Mehr von Fiona Reinert.
17: Der Infraplan soll zeigen, welche Maßnahmen in den kommenden 5 Jahren auf der Schiene geplant sind. Bis 2030 stehen hier zum Beispiel die Sanierung, Digitalisierung und Elektrifizierung von Strecken im Fokus. Es geht aber auch um Umbaumaßnahmen an Bahnhöfen, Lärmschutz und den Aus- und Neubau von Bahnstrecken. Einige Punkte sind aber auch noch offen. Zum Beispiel müssen noch Fragen zu einer verlässlicheren Finanzierung geklärt werden.
16: Immer mehr junge Männer haben keine Lust auf Dienst in der

0: Bundeswehr. Die Zahl der Anträge auf Kriegsdienstverweigerung ist deutlich gestiegen, obwohl die Wehrpflicht weiter ausgesetzt ist. Mehr als 12.000 solcher Anträge sind beim zuständigen Bundesamt in den ersten 8 Monaten eingegangen. Zum Vergleich, letztes Jahr waren es insgesamt nicht einmal 4.000. Es gibt zwar keine Wehrpflicht, junge Männer müssen aber einen Fragebogen ausfüllen, wenn sie 18 werden. Der neu gewählte Landtag von Sachsen-Anhalt kommt heute zum ersten Mal zusammen und nimmt offiziell seine Arbeit auf. Die AfD stellt künftig mit Abstand die meisten Abgeordneten. Ihr Politiker Tobias Rausch soll zum neuen Landtagspräsidenten gewählt werden. Der AfD fehlen dafür 3 Stimmen, das BSW hat aber schon seine Unterstützung angekündigt. Die Wahl des neuen Ministerpräsidenten ist frühestens im Dezember geplant. Wenn Öl teurer wird, trifft das Haushalte in Bayern besonders schwer, also im Gesamtbild. Der Grund, laut Zensus läuft mehr als jede dritte Heizung in bayerischen Häusern mit Öl, mehr als in allen anderen Bundesländern. Gasnetze gibt's im Freistaat vor allem in größeren Städten, auf dem Land dagegen kaum. Aber vor allem bei neueren Häusern wird in Bayern mehr auf die Wärmepumpe gesetzt.
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2: Es ist noch relativ frisch draußen. Temperaturen von 9 Grad aktuell hier bei uns in der Region. Heute sieht's richtig gut aus. Ein Sonne-Wolken-Mix bei Temperaturen von 22 Grad an der Spitze. Gute Nachrichten auch für morgen. Der Radio Galaxy-Wetter-Trend. 24 Grad an der Spitze bei einem Mix aus Sonne und Wolken. Am Donnerstag sind dann mehr Regenschauer möglich bei 18 Grad.
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5: Guten Morgen, liebe Autofahrer. Ich bin Verkehrsexperte Dippi. Kurzes Update von den Straßen. Wir starten auf der A6 in Mittelfranken. Nürnberg Richtung Heilbronn zwischen Ansbach und Feuchtwangen Nord. 10 Kilometer zähfließen momentan. 15 Minuten braucht er hier länger. Außerdem die A9 ist mit dabei. Nürnberg Richtung München zwischen Greding und Lenting. 5 Kilometer Stau. Wenn ihr da unterwegs seid, bitte 20 Minuten mehr einplanen. Geblitzt wird in der Oberpfalz B22 zwischen Chemnat und Oberndorf und in Oberfranken an der B505 und zwar kurz nach der Ausfahrt Bamberg Süd in Richtung Hirscheid. Staus und Blitzer könnt ihr auch heute Morgen kostenlos bei uns melden. Ruft an oder schickt uns gerne auch eine WhatsApp 0800 007 0076. Danke und gute Fahrt.
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0: Guten Morgen, Max hier für euch bei Radio Galaxy. Und Leute, es gibt ja so manche Sachen, die würde ich niemals machen. Und ganz ehrlich, bei manchen Sachen würde ich nicht mal auf die Idee kommen, es zu tun. Formel 1 Pilot Valtteri Bottas fährt gerade einfach mal 350 Kilometer mit dem Fahrrad zum nächsten Rennen. Also da reicht nicht das Rennen selbst als Sporteinheit, sondern da muss man natürlich auch noch zum nächsten Rennen mit dem Fahrrad fahren. Ich bin dieses Jahr genau einmal Fahrrad gefahren, im Urlaub am Gardasee 5 Kilometer, und da kam eine leichte Steigung und danach war für mich eigentlich klar, das reicht dann wieder mit dem Fahrradfahren für dieses Jahr. Bottas hatte am Wochenende sein Formel-1-Rennen in Malaysia und muss jetzt weiter nach Singapur. Die anderen Fahrer nehmen dafür natürlich den Flieger. Bottas dachte sich offenbar, nö, Fahrrad, 350 Kilometer, völlig machbar. Fairerweise, ja gut, der fährt auch privat ziemlich viel Rad und seine Freundin ist sogar Profi-Radrennfahrerin. Bis Donnerstag will er auf jeden Fall in Singapur sein. Da stehen dann schon die ersten Medientermine an. Und danach musste man ja auch noch Formel 1 Rennen fahren.
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Kommt gut in diesen Dienstag. Max hier für euch bei Radio Galaxy. Und Leute, ich weiß nicht, wie sportlich so ein Dackel normalerweise ist. Aber 12 Stück haben jetzt in Neumarkt in der Oberpfalz gezeigt. Die kurzen Beine können schon ordentlich Tempo machen. Ja, in Neumarkt in der Oberpfalz gab es ein richtiges Dackelrennen. Immer 2 Hunde gegeneinander, 2 Bahnen und eigentlich komplett einfaches Prinzip. Wer zuerst im Ziel ist, gewinnt. Eigentlich, weil manche Dackel offenbar ihre ganz eigenen Regeln hatten. Einer ist zu früh los, der andere hat mittendrin einfach umgedreht und ja, hatte vielleicht einfach überhaupt keine Lust mehr auf dieses Rennen. Ich stelle mir das ein bisschen vor wie die Bundesjugendspiele, nur dass die Teilnehmer noch weniger Bock haben, sich an irgendwelche Regeln zu halten. Einer hat aber richtig Bock, Dackel Berti. Seine Familie hat spontan entschieden, ihn antreten zu lassen und der kleine Kerl ist einfach Zweiter geworden. Nur Carlos war noch schneller. Und ganz ehrlich, bei 12 Dackeln, die kreuz und quer über die Strecke rennen, wäre mir am Ende wahrscheinlich auch komplett egal, wer gewinnt. 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

0: Kommt gut in den Dienstagmorgen, hier ist Radio Galaxy. Wir bringen euch in den Tag mit den besten aktuellen Hits. Gleich in der Playlist Martin Garrix und Ed Sheeran Repeated. One Republic ist am Start und Hügel, Email Angel und Ultranate. Moving to the Sun erinnert uns zurück an den letzten Sommerurlaub.
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0: 9 Grad aktuell bei euch in Nürnberg und auch in Fürth. 9 Grad. Es sieht richtig gut aus heute. Ein Sonne-Wolken-Mix bei Temperaturen von 22 Grad an der Spitze. Der Radio Galaxy Wettertrend. Morgen am Mittwoch auch viel Sonnenschein bei 24 Grad maximal. Ab Donnerstag wird's dann deutlich kühler und vor allem sind da auch wieder Regenschauer möglich. Also nutzt die Sonnentage auf jeden Fall noch gut aus.
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21: Servus, liebe Autofahrer. Ich bin Verkehrsexperte Dippi. Kurzer Blick auf die Straßen. Gibt aktuell zwei Meldungen. Einmal die A6 Nürnberg-Heilbronn zwischen Lichtenau und Ansbach. 9 Kilometer stockender Verkehr. 15 Minuten braucht ihr hier länger. Und die A9 ist mit dabei. Nürnberg Richtung München zwischen Greding und Denkendorf. 5 Kilometer Stau, wenn das eure Strecke ist. Bitte 25 Minuten momentan mehr einplanen. Geblitzt wird in der Oberpfalz B22.

0: 40 zwischen Chemnitz und Oberndorf sowie in Oberfranken an der B505 und zwar kurz nach der Ausfahrt Bamberg Süd in Richtung Hirscheid. Staus und Blitzer könnt ihr natürlich auch heute Morgen bei uns kostenlos dalassen. Ruft einfach kurz durch oder schickt uns eine Sprachnachricht 0800 007 0076. Danke und gute Fahrt.
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0: Hier ist Radio Galaxy. Einen schönen guten Morgen euch. Leute, auf die Idee muss man als Lehrerin auch erstmal kommen. Extra Punkte für die Klausur gegen eine Spende. Ja, in den USA soll tatsächlich eine Lehrerin ihren Schülern genau das angeboten haben. Wer Geld für ihre persönliche Spendenkampagne gibt, bekommt dafür extra Punkte in der Schule. Mit dem Geld wollte sie sich eine Reise nach Ecuador finanzieren. Und das Wilde, 6 Schüler haben tatsächlich gezahlt. Also schon ein sehr interessantes Finanzierungskonzept. Die Schule fand das Ganze aber gar nicht so lustig. Für sie war das ein Verstoß gegen die Ethikregeln und die Lehrerin wurde sofort gefeuert. Ja, ich hatte damals, ganz ehrlich gesagt, einen Punkt im Mathe-Abi. Aber ganz ehrlich, bei meinen Mathe-Kenntnissen hätte wahrscheinlich auch eine Spende nichts mehr gerettet.
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0: Guten Morgen, Max hier bei Radio Galaxy. Gestern war ja wieder der Startschuss für Promi Big Brother. Und wir haben einen Experten da für Reality. Jetzt jedenfalls seit gestern. Dippi, guten Morgen.
1: Guten Morgen. Ja, es gibt, glaube ich, wenig Menschen, die Reality weniger mögen als ich. Also ja. Es ist ja, ich bin ja...
0: Das ist ja immer dann das Gute, wenn man eine Frau hat, die Reality mag, dann muss man es gucken, ne?
1: Ja, so war es gestern Abend dann auch bei mir. Es lief dann, ich bin reingelaufen, weil es ging dann los und ich habe das gar nicht gecheckt. Und dann sage ich, was, fängt schon wieder an? Ja, wir können ja ein bisschen gucken. Und dann dachte ich mir, okay, schaue ich mal persönlich, wen ich da überhaupt noch kenne mittlerweile. Mhm. Und ich habe festgestellt, ich kenne eigentlich jetzt nur noch Axel Schulz.
0: Ja, das sieht auch ein bisschen aus wie du, ne? Also von der Frisur.
1: Frechheit. Da werden viele Jüngere jetzt sagen, Axel wer?
0: Axel Schulz,
1: ein ehemaliger Profiboxer.
0: Er meinte im Voraus übrigens selbst, dass er der bekannteste ist von allen. Also hat er auch schon selbst so identifiziert.
1: Ja, es sind halt diese Sportler. Ja, ja kennen nur mich, wa?
0: Ja, klar. Ich habe auch reingeguckt und ich kannte einen tatsächlich von Social Media. Den hier.
2: 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Gastro ist geil.
0: René Redo. Das ist so ein Gastrounternehmer, der ganz viele Restaurants mit XXL-Gerichten auf der Karte. So ein ganz verrückter Vogel.
1: Da habe ich dann festgestellt, tatsächlich, den kenne ich auch. Irgendwie habe ich den mal gesehen bei Insta oder keine Ahnung. Und es ist ja so ein schriller Vogel, der ist auch geschminkt und völlig verrückt. Und meine Frau kannte den nicht und hat 10 Minuten lang gedacht, der hatte so eine Käppi auf, ist es eine Frau? Bis sie festgestellt hat, ey, das ist ja ein Typ. Sag ja, ein total Verrückter. Aber ich finde ihn sympathisch. Vielleicht. Und was heißt dieses G.I.G. eigentlich?
0: Also, Gastro ist geil, weil er ja Gastrounternehmer ist. Und es ist einfach, weißt du, manche Dinge muss man auch nicht verstehen. Naja, also ich würde sagen, Promi Big Brother zusammengefasst, war nett, aber heute Abend wieder früher ins Bett gehen. 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

0: Also es ist kurz vor 8, ihr hört Radio Galaxy. Kommt gut in diesen Dienstag und viele Grüße an alle, die hier aktuell im Auto sitzen, auf dem Weg zur Arbeit.
1: Morgen, Kollegen! Ich bin auf dem Weg zur Arbeit!
0: jede Menge Power gleich nach 8 mit den besten aktuellen Hits. Kygo mit Khaled und Griffin, Save My Love, Alvaro Soler und DJ Goja mit ein bisschen Sommer-Vibes, finde ich, kann man auch machen, mit Mi Chico.
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11: Ich bin Dominik Schweiger. Guten Morgen. So langsam gleichen sich die Preise von Autos mit Verbrenner und Elektromotoren wieder an. Im Durchschnitt kosten die beliebtesten E-Modelle gut 2.100 Euro mehr als Benziner- oder Dieselautos. Diana Kramer berichtet.
12: Der E-Automarkt ist enorm dynamisch. Sogenannte Stromer waren in den Anfängen der E-Mobilität teils noch 15.000 Euro teurer als vergleichbare Verbrennermodelle und damit für viele unerschwinglich. Inzwischen sorgen günstigere Preise, die staatliche E-Auto-Prämie und nicht zuletzt gestiegene Spritpreise aber für eine deutlich gestiegene Nachfrage.
11: Immer mehr Männer in Deutschland verweigern vorsorglich den Kriegsdienst. In den ersten 8 Monaten gingen mehr als 12.000 Anträge ein, 3-mal so viel wie im gesamten Vorjahr. Als Grund gilt das neue Wehrdienstgesetz, nach dem 18-jährige Männer einen Fragebogen ausfüllen müssen. In Sachsen-Anhalt kommt heute zum ersten Mal der neu gewählte Landtag zusammen. Die AfD stellt mit Abstand die meisten Abgeordneten und will ihren Politiker Tobias Rausch zum Landtagspräsidenten wählen lassen. Für die nötige Mehrheit fehlen ihr 3 Stimmen. Das BSW hat seine Unterstützung aber bereits angekündigt. Wer neuer Ministerpräsident wird, entscheidet sich frühestens im Dezember. Dann will AfD-Spitzenkandidat Ulrich Siegmund antreten. In Nürnberg fährt inzwischen fast jeder 2. Linienbus elektrisch. Mit einer E-Quote von gut 48% landet die Stadt in einem Ranking der Deutschen Umwelthilfe bundesweit auf Platz 4. Spitzenreiter ist Mannheim vor Freiburg und Karlsruhe. Augsburg hat zwar keine Elektrobusse, setzt aber bereits seit 2011 vollständig auf Biogas.
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13: Heute am Dienstag wechseln sich Sonne und Wolken ab, Temperaturen von 21 Grad an der Spitze. Der Radio Galaxy Wettertrend. Auch gute Nachrichten für den morgigen Mittwoch. Auch da viel Sonnenschein bei 23 Grad maximal. Ab Donnerstag wird's dann kühler und vor allem auch regnerisch. Am Donnerstag noch angenehm bei 20 Grad. Am Freitag und Samstag dann nur noch 13 Grad.
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3: Einen wunderschönen guten Morgen, liebe Autofahrer. Ich bin Verkehrsexperte Dippi. Kurzer Blick auf die Straßen und der führt uns auf die A6 Nürnberg Richtung Heilbronn. Zwischen Lichtenau und Feuchtwangen Nord geht es aktuell auf 12 Kilometern. Immer wieder nur langsam voran, wenn ihr dort unterwegs seid. Bitte plant 20 Minuten mehr ein. Rüber auf die A9 Nürnberg Richtung München zwischen Hilpoltstein und Altmühltal. 7 Kilometer Stau und stockender Verkehr. Auch dort ebenfalls bitte rund 20 Minuten mehr einplanen. Geblitzt wird aktuell in der Oberpfalz an der B22 zwischen Chemnitz und Oberndorf sowie in Oberfranken an der B505 kurz nach der Ausfahrt Bamberg Süd in Fahrtrichtung Hirscheid. Staus und Blitzer könnt ihr auch heute Morgen bei uns kostenlos melden. Ruft an oder schickt uns gerne WhatsApp 0800 007 0076. Danke und gute Fahrt.
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0: Jetzt wird's lecker. Für Essen bin ich ja immer zu haben. Im Netz habe ich neue Keksvarianten entdeckt.
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0: Es gibt eine Special Edition von Biscoff, quasi schon eine kleine Weihnachtsversion. Nicht im Geschmack, die schmecken ja immer so ein bisschen nach Spekulatius, sondern in der Form. Die Kekse sehen nämlich aus wie Weihnachtsmänner und Rentiere. Und auch Oreo hat was Neues, wird im Netz gerade abgefeiert. Und zwar Oreo Goes Halloween. Oreos in Geisterform mit Schoki überzogen. Gruselig sagen die einen, lecker die anderen. Das Netz feiert es auf jeden Fall richtig ab. Verpennt keinen Trend, unser Trend-Update jeden Morgen um die Zeit, nur hier bei uns bei Radio Galaxy.

0: Leute, wenn ich an Karaoke denke, dann denke ich eigentlich immer an leicht peinliche Abende, vielleicht auch ein bisschen zu viel Alkohol und Leute, die irgendwann überzeugt davon sind, dass sie singen können. Ja, dass man damit aber auch bei einer Weltmeisterschaft in Las Vegas landen kann, das war mir neu.
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0: Jasmina Escher aus Rittnitzembach in Mittelfranken hat bei der deutschen Karaoke-Meisterschaft den 2. Platz geholt und fliegt jetzt einfach mal zur Karaoke-WM nach Las Vegas. Auch nicht schlecht. Im Oktober ist sie da dabei und tritt gegen 72 Sängerinnen und Sänger aus der ganzen Welt an. Besonders Respekt geht wohl an die

Sängerinnen und Sänger aus den Philippinen und Indonesien. Die haben es wohl richtig drauf, hat Carina Esche verraten. Und bei der WM, da reicht es natürlich auch nicht, einfach nur irgendwie den Song zu performen. Ne? Da geht's wirklich um alles. Da geht's um Bewegungen, da geht's ums Outfit. Klar kann man als Karaoke-Sänger nicht grandios singen, ne? Aber man kann immerhin die Performance auch mit einfließen lassen. Es geht einfach darum, eine coole Bühnenshow abzuliefern. Das Ganze ist auf jeden Fall ein bisschen professioneller als der klassische Karaoke-Abend, bei dem dann spätestens um 1:30 irgendjemand von Angels, von Robbie Williams ins Mikro schreit. Ganz ehrlich, ja, ist aber auch lustig, ne? So ein einfach mal da zusammen zu singen, klingt bei mir dann ungefähr so. Wir drücken Carina aus Mittelfranken auf jeden Fall ganz, ganz fest die Daumen. Vielleicht holt sie ja den Titel hier nach Deutschland und wird Karaoke-Weltmeisterin. Die Infos habt ihr gehört hier bei Radio Galaxy.

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0: Es ist kurz vor 8:30. Ihr hört Radio Galaxy. Ihr kommt gut in diesen Dienstagmorgen. Die besten aktuellen Hits bekommt ihr bei uns gleich mit Harry Styles, American Girls. The Weeknd ist in der Playlist und Loy mit David Puentes klingt auch richtig nach Sommer. Ja, kann man auch noch im Herbst spielen.
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9: Heute und morgen ist auf jeden Fall noch ein bisschen Sonne drin. Temperaturen von 22 Grad erreichen wir heute an der Spitze. Der Radio Galaxy Wettertrend. Auch morgen sieht's richtig schön aus. Viel Sonnenschein bei 24 Grad. Ab Donnerstag wird's dann deutlich frischer. Da sind dann immer wieder Regenschauer drin im Laufe der Tage. 18 Grad, 14 Grad. Es wird also deutlich herbstlicher.
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11: Einen wunderschönen guten Morgen zu euch auf die Straßen. Ich bin Verkehrsexperte Dippi. Kurzer Überblick und der startet auf der A6 Nürnberg Richtung Heilbronn. Zwischen Lichtenau und Feuchtwangen Nord. 12 Kilometer stockender Verkehr. Hier geht es immer wieder nur langsam voran. Wenn ihr dort unterwegs seid, bitte plant rund 10 Minuten mehr ein. A93, Holledau Richtung Regensburg. Zwischen Bad Abbach und Regensburg-Kumpfmühl. 3 Kilometer Stau momentan. Hier braucht ihr 15 Minuten länger. Und geblitzt wird derzeit unter anderem in der Oberpfalz B22 zwischen Chemnitz und Oberndorf und in Oberfranken an der B505. Kurz nach der Ausfahrt Bamberg Süd in Fahrtrichtung Hirscheid. Staus und Blitzer könnt ihr auch heute Morgen kostenlos bei uns melden. Ruft an oder schickt uns gerne auch eine WhatsApp 0800 007 0076. Danke und gute Fahrt.
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aus Radio Galaxy an diesem Dienstagmorgen. Und Leute, es geht wieder los. Ja, also ich bin ja immer für Trash-TV zu haben, aber bei einer Sendung bin ich wirklich raus, und zwar Deutschland sucht den Superstar. Trotzdem läuft die Sendung jetzt einfach schon seit 25 Jahren und für die Jubiläumsstaffel haben jetzt die Dreharbeiten begonnen. In der Jury sitzen wieder Dieter Bohlen, Bushido und Issi Glück. Ja, was für eine prominente Besetzung. Also ich bin mal wieder nicht begeistert. Ja, gewonnen hatte die letzte Staffel, das weiß ich sogar, Menuhin Fröhlich. Den Namen kennt ihr vielleicht doch, der war ja schon mehrfach bei DSDS und hat in den vergangenen Jahren auch immer wieder mit Skandalen für Schlagzeilen gesorgt. Beim dritten DSDS-Anlauf hat es jetzt dann endlich mit dem Sieg geklappt. Also wenn man nach so vielen Jahren immer noch sagt, ich will diesen Titel, dann muss man dieses Durchhaltevermögen erstmal haben. 2027 läuft dann die Jubiläumsstaffel. Ich werde wahrscheinlich trotzdem keine einzige Folge

Wobei ich bei DSDS irgendwie auch immer das Gefühl habe, ne? Man kriegt sowieso alles Wichtige mit, auch wenn man es gar nicht selbst schaut. Über TikTok oder Instagram.

Christian, Max hier für euch bei Radio Galaxy und viele Grüße an der Stelle an alle, die schon im Büro sind und die Stellung halten. Also es gibt ja auch bei mir immer wieder Momente, da geht einfach gar nichts mehr im Kopf. Ne? Also da ist man einfach wie blockiert und es geht nicht voran mit Gedanken und so weiter und so fort. Was dagegen hilft? Aufstehen und eine Runde laufen. Ja, wow, starker Vorschlag, oder? Ne? Also Forscher haben jetzt festgestellt, dass Spazierengehen unsere Kreativität deutlich steigern kann. Steve Jobs hat das wohl genauso gemacht. Wenn der nach ungefähr 10 Minuten bei einem Problem nicht weitergekommen ist, dann ist er aufgestanden und losgelaufen. Ja, jetzt ist natürlich die Frage, spazieren im Büro ist vielleicht etwas ungünstig. Vielleicht reicht ja im Büro auch der Weg, ne, zur Kaffeemaschine und zurück, weil das wäre für mich dann eher realistisch. Also, falls euch euer Chef heute fragt, warum ihr zum 5. Mal Richtung Kaffeemaschine lauft, ihr holt keinen Kaffee, ihr steigert eure Kreativität und wenn das dann trotzdem nicht gut ankommt, dann habt ihr wenigstens Kaffee.

0: Kurz vor neun haben wir es. Max hier für euch bei Radio Galaxy. Vielleicht eine Tasse Kaffee, dann einmal die Fenster aufreißen und schon hat man wieder ein bisschen mehr Energie für diesen Dienstagmorgen. Ja, und für ein bisschen Energie zumindest sorgen wir auch mit den besten aktuellen Hits. Gleich Taylor Swift, I Knew It, I Knew You, Imani in der Playlist und Kamrat, die besten aktuellen Hits.
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8: Ich bin Dominik Schweiger. Guten Morgen. Immer mehr junge Männer haben keine Lust auf Dienst in der Bundeswehr. Die Zahl der Anträge auf Kriegsdienstverweigerung ist deutlich gestiegen, obwohl die Wehrpflicht weiter ausgesetzt ist. Mehr als 12.000 solcher Anträge sind beim zuständigen Bundesamt in den ersten 8 Monaten eingegangen. Zum Vergleich, letztes Jahr waren es insgesamt nicht einmal 4.000. Es gibt zwar keine Wehrpflicht, junge Männer müssen aber einen Fragebogen ausfüllen, wenn sie 18 werden. Die Preise von Elektroautos und Verbrennern nähern sich weiter an. Im Durchschnitt kosten die beliebtesten E-Modelle noch gut 2.100 Euro mehr als vergleichbare Benziner oder Diesel. Zu Beginn der Elektromobilität betrug der Unterschied teilweise noch 15.000 Euro. Günstigere Modelle, die staatliche Kaufprämie und hohe Spritpreise sorgen inzwischen für eine deutlich stärkere Nachfrage. Baustellen, Verspätungen, Ausfälle. Für viele, die Deutsche Bahn regelmäßig nutzen, ist das leider Alltag. Am häufigsten ist das marode Schienennetz schuld. Ein neuer sogenannter Infraplan soll transparenter machen, wie die Infrastruktur Schritt für Schritt besser werden soll. Mehr von Fiona Reinhardt.
9: Der Infraplan soll zeigen, welche Maßnahmen in den kommenden 5 Jahren auf der Schiene geplant sind. Bis 2030 stehen hier zum Beispiel die Sanierung, Digitalisierung und Elektrifizierung von Strecken im Fokus. Es geht aber auch um Umbaumaßnahmen an Bahnhöfen, Lärmschutz und den Aus- und Neubau von Bahnstrecken. Einige Punkte sind aber auch noch offen. Zum Beispiel müssen noch Fragen zu einer verlässlicheren Finanzierung geklärt werden.
8: Die Stadt München hat mit Wiesenlizenzen für Influencer mehr als 100.000 Euro eingenommen. Rund 450 Genehmigungen wurden für kommerzielle Posts und Werbeaktionen erteilt. Wer ohne Lizenz mit Oktoberfest-Inhalten Geld verdient und nachträglich entdeckt wird, muss mehr bezahlen. Die Einnahmen sollen in den Schutz der Marke Oktoberfest fließen.
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10: Mit Vivian. Nach dem Wahlchaos im Frühjahr ist der Karlsteiner Gemeinderat jetzt wieder komplett. Bei der Nachwahl gehen die 2 bisherigen Sitze der Freien Wähler künftig an Grüne und FDP. Anna-Kathrin Mark berichtet.
11: Grund für die Nachwahl war ein Formfehler bei der Freien Wählergemeinschaft Karlstein. Die Gruppe hatte ihre Kandidaten damals nicht geheim, sondern per Handzeichen aufgestellt. Deshalb wurde die ursprüngliche Gemeinderatswahl für ungültig erklärt. Bei der Nachwahl durften die Freien Wähler nicht mehr antreten. Ihre beiden bisherigen Sitze gehen jetzt jeweils an Grüne und FDP. Die CSU bleibt bei 7 Sitzen, die SPD bei 4. Bislang hatte Bürgermeister Peter Kress die Aufgaben des aufgelösten Gemeinderats übernommen. Jetzt kann das neu gewählte Gremium wieder seine Arbeit aufnehmen.
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12: Heute am Dienstag wechseln sich Sonne und Wolken ab. Temperaturen von 21 Grad an der Spitze.

0: Radio Galaxy Wettertrend. Auch gute Nachrichten für den morgigen Mittwoch. Auch da viel Sonnenschein bei 23 Grad maximal. Ab Donnerstag wird es dann kühler und vor allem auch regnerisch. Am Donnerstag noch angenehm bei 20 Grad. Am Freitag und Samstag dann nur noch 13 Grad.
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4: Wir schauen kurz zu euch auf die Straßen. Auf der A661 Darmstadt Richtung Bad Homburg. Zwischen dem Offenbacher Kreuz und Offenbach-Taunus-Ring steht ein defektes Fahrzeug auf dem rechten Fahrstreifen im Baustellenbereich. Auf der A3 Würzburg Richtung Frankfurt zwischen Oberzhausen und Offenbach laufen noch Bergungsarbeiten nach einem Unfall. Hier ist der linke Fahrstreifen gesperrt. Geblitzt wird in Erlensee, Langendiebacher Straße gegenüber vom Getränkemarkt in der 50er-Zone. Und ich habe noch einen Blitzer auf der B43A Richtung Hanauer Kreuz an der Ausfahrt Hanau Hauptbahnhof. Hier sind 100 erlaubt. Wenn ihr noch was gesehen habt, dann meldet euch kostenlos unter der 0800 007 0076. Ich wünsche euch eine sichere Fahrt.
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0: Guten Morgen, Max hier für euch bei Radio Galaxy. Und Leute, es gibt ja so manche Sachen, die würde ich niemals machen. Und ganz ehrlich, bei manchen Sachen würde ich nicht mal auf die Idee kommen, es zu tun. Formel-1-Pilot Valtteri Bottas fährt gerade einfach mal 350 Kilometer mit dem Fahrrad zum nächsten Rennen. Also da reicht nicht das Rennen selbst als Sporteinheit, sondern da muss man natürlich auch noch zum nächsten Rennen mit dem Fahrrad fahren. Ich bin dieses Jahr genau einmal Fahrrad gefahren, im Urlaub am Gardasee 5 Kilometer und da kam eine leichte Steigung und danach war für mich eigentlich klar, das reicht dann wieder mit dem Fahrradfahren für dieses Jahr. Bottas hatte am Wochenende sein Formel-1-Rennen in Malaysia und muss jetzt weiter nach Singapur. Die anderen Fahrer nehmen dafür natürlich den Flieger. Bottas dachte sich offenbar, nö, Fahrrad, 350 Kilometer, völlig machbar. Fairerweise, ja gut, der fährt auch privat ziemlich viel Rad und seine Freundin ist sogar Profi-Radrennfahrerin. Bis Donnerstag will er auf jeden Fall in Singapur sein. Da stehen dann schon die ersten Medientermine an. Und danach muss der Mann ja auch noch Formel 1 Rennen fahren.
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Ja, in Neumarkt in der Oberpfalz gab es ein richtiges Dackelrennen. Immer zwei Hunde gegeneinander, zwei Bahnen und eigentlich komplett einfaches Prinzip. Wer zuerst im Ziel ist, gewinnt. Eigentlich, weil manche Dackel offenbar ihre ganz eigenen Regeln hatten. Einer ist zu früh los, der andere hat mittendrin einfach umgedreht und ja, hatte vielleicht einfach überhaupt keine Lust mehr auf dieses Rennen. Ich stelle mir das ein bisschen vor wie die Bundesjugendspiele, nur dass die Teilnehmer noch weniger Bock haben, sich an irgendwelche Regeln zu halten. Einer hat aber richtig Bock, Dackel Berti. Seine Familie hat spontan entschieden, ihn antreten zu lassen und der kleine Kerl ist einfach Zweiter geworden. Nur Carlos war noch schneller. Und ganz ehrlich, bei 12 Dackeln, die kreuz und quer über die Strecke rennen, wäre mir am Ende wahrscheinlich auch komplett egal, wer gewinnt. 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
3: Heute und morgen ist auf jeden Fall noch ein bisschen Sonne drin. Temperaturen von 22 Grad erreichen wir heute an der Spitze. Der Radio Galaxy Wettertrend. Auch morgen sieht's richtig schön aus. Viel Sonnenschein bei 24 Grad. Ab Donnerstag wird's dann deutlich frischer. Da sind dann immer wieder Regenschauer drin im Laufe der Tage. 18 Grad, 14 Grad. Es wird also deutlich herbstlicher.
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5: Wir schauen kurz zu euch auf die Straßen. Auf der A661 Darmstadt Richtung Bad Homburg. Zwischen dem Offenbacher Kreuz und Offenbach-Taunus-Ring steht ein defektes Fahrzeug auf dem rechten Fahrstreifen im Baustellenbereich. Auf der A3 Würzburg Richtung Frankfurt zwischen Oberzhausen und Offenbach laufen noch Bergungsarbeiten nach einem Unfall. Hier ist der linke Fahrstreifen gesperrt. Geblitzt wird in Erlensee, Langendiebacher Straße gegenüber vom Getränkemarkt in der 50er-Zone. Und ich habe noch einen Blitzer auf der B43A Richtung Hanauer Kreuz an der Ausfahrt Hanau Hauptbahnhof. Hier sind 100 erlaubt. Wenn ihr noch was gesehen habt, dann meldet euch kostenlos unter der 0800 007 0076. Ich wünsche euch eine sichere Fahrt.
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Hier ist Radio Galaxy, einen schönen guten Morgen euch. Leute, auf die Idee muss man als Lehrerin auch erstmal kommen. Extra Punkte für die Klausur gegen eine Spende. Ja, in den USA soll tatsächlich eine Lehrerin ihren Schülern genau das angeboten haben. Wer Geld für ihre persönliche Spendenkampagne gibt, bekommt dafür extra Punkte in der Schule. Mit dem Geld wollte sie sich eine Reise nach Ecuador finanzieren. Hier ist Radio Galaxy, einen schönen guten Morgen euch. Leute, auf die Idee muss man als Lehrerin auch erstmal kommen. Extra Punkte für

0: Also es ist ja, ich bin ja...
1: Das ist ja immer dann das Gute, wenn man eine Frau hat, die Reality mag, dann muss man es gucken, ne?
0: Ja, so war es gestern Abend dann auch bei mir. Es lief dann, ich bin reingelaufen, weil es ging dann los und ich habe das gar nicht gecheckt. Und dann sage ich, was, fängt schon wieder an? Ja, wir können ja ein bisschen gucken. Und dann dachte ich mir, okay, schaue ich mal persönlich, wen ich da überhaupt noch kenne mittlerweile. Mhm. Und ich habe festgestellt, ich kenne eigentlich jetzt nur noch Axel Schulz.
1: Ja, das sieht auch ein bisschen aus wie du, ne? Also von der Frisur.
0: Frechheit. Da werden viele Jüngere jetzt sagen, Axel wer?
1: Axel Schulz,
0: ein ehemaliger Profiboxer.
1: Er meinte im Voraus übrigens selbst, dass er der bekannteste ist von allen. Also hat er auch schon selbst so identifiziert.
0: Ja, es sind halt diese Sportler. Ja, ja, kennen nur mich, wa?
1: Ja, klar. Ich habe auch reingeguckt und ich kannte einen tatsächlich von Social Media. Den hier.
2: TIG. Gastro ist geil.
1: René Redo. Das ist so ein Gastrounternehmer, der hat ganz viele Restaurants mit XXL-Gerichten auf der Karte. So ein ganz verrückter Vogel.
0: Da habe ich dann festgestellt, tatsächlich, den kenne ich auch. Irgendwie habe ich den mal gesehen bei Insta oder keine Ahnung. Und es ist ja so ein schriller Vogel, der ist auch geschminkt und völlig verrückt. Und meine Frau kannte den nicht und hat 10 Minuten lang gedacht, der hatte so eine Käppi auf, es ist eine Frau. Bis sie festgestellt hat, ey, das ist ja ein Typ. Sag ich, ja, ein total Verrückter. Aber ich finde ihn sympathisch. Vielleicht. Und was heißt dieses GIG eigentlich?
1: Also, Gastro ist geil, weil er ja Gastrounternehmer ist. Und es ist einfach, weißt du, manche Dinge muss man auch nicht verstehen. Naja, also ich würde sagen, Promi Big Brother zusammengefasst, war nett, aber heute Abend wieder früher ins Bett gehen.
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1: Jetzt wird's lecker. Für Essen bin ich ja immer zu haben. Im Netz habe ich neue Keksvarianten entdeckt.
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1: Es gibt eine Special Edition von Biscoff, quasi schon eine kleine Weihnachtsversion. Nicht im Geschmack, die schmecken ja immer so ein bisschen nach Spekulatius, sondern in der Form. Die Kekse sehen nämlich aus wie Weihnachtsmänner und Rentiere. Und auch Oreo hat was Neues, wird im Netz gerade abgefeiert. Und zwar Oreo Goes Halloween. Oreos in Geisterform mit Schoki überzogen. Gruselig sagen die einen, lecker die anderen. Das Netz feiert es auf jeden Fall richtig ab. 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Nur hier bei uns bei Radio Galaxy.

0: kurz vor 10 haben wir es. Radio Galaxy ist hier heute auf jeden Fall nochmal. Das gute Wetter ausnutzen heute und morgen. Danach wird es dann deutlich kühler und regnerischer hier bei uns in der Region. Ja, und egal welches Wetter, die besten aktuellen Hits, die findet ihr natürlich hier bei uns. Gleich nach 10 mit The Bowser und Magnetic, Ava Max in der Playlist und die Disco Lines.
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5: Ich bin Dominik Schweiger. Seit knapp einer Woche gilt der neue Tankrabatt. Der soll Autofahrerinnen und Autofahrer eigentlich ja von den hohen Spritpreisen entlasten. Jetzt kommt bei vielen aber die Ernüchterung. Der Rabatt verpufft nämlich und macht Tanken nicht günstiger. Im Gegenteil, Diana Kramer berichtet.
6: Es ging zuerst gut los. Zum Start am 1. Oktober sanken die Preise an vielen Tankstellen schon nach Mitternacht. Einige Tage später ist davon aber kaum noch etwas übrig. Die Entlastung durch die Energiesteuersenkung schmilzt wieder zusammen, heißt es vom ADAC. Der Liter Super E10 unter 2 Euro, die absolute Ausnahme. Eine offensichtliche Begründung dafür hat der ADAC aber nicht, da sich Ölpreis und Euro-Dollar-Wechselkurs nur wenig verändert haben.
5: In Sachsen-Anhalt könnte heute zum ersten Mal ein AfD-Politiker zum Präsidenten eines Landtags gewählt werden. Die AfD stellt seit der Wahl im September die stärkste Fraktion und schickt Tobias Rausch ins Rennen. Das BSW hat seine Unterstützung zugesagt und begründet das damit, dass die stärkste Fraktion den Landtagspräsidenten stellen sollte. Die Linke kritisiert die geplante Wahl scharf. Die Bundesregierung plant eine neue Plastiksteuer. Ab dem kommenden Sommer sollen für jede Tonne Kunststoff in Verpackungen 550 Euro fällig werden. Das geht aus einem Gesetzentwurf von Union und SPD hervor, über den mehrere Medien berichten. Für Unternehmen soll das ein Anreiz sein, weniger Plastik zu verwenden. In Barcelona haben wieder tausende Menschen gegen die Wohnungsnot protestiert. Die Behörden sprachen von 20.000 Teilnehmern, die Veranstalter von 120.000. Die Demonstration verlief weitgehend friedlich. Spaniens Ministerpräsident Sanchez hatte zuvor Neuwahlen für den 29. November angekündigt, nachdem zwei Vorhaben gegen die Wohnungsnot im Parlament gescheitert waren.
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7: Mit Vivian. Nach dem Wahlchaos im Frühjahr ist der Karlsteiner Gemeinderat jetzt wieder komplett. Bei der Nachwahl gehen die zwei bisherigen Sitze der Freien Wähler künftig an Grüne und FDP. Anna-Kathrin Mark berichtet.
8: Grund für die Nachwahl war ein Formfehler bei der Freien Wählergemeinschaft Karlstein. Die Gruppe hatte ihre Kandidaten damals nicht geheim, sondern per Handzeichen aufgestellt. Deshalb wurde die ursprüngliche Gemeinderatswahl für ungültig erklärt. Bei der Nachwahl durften die Freien Wähler nicht mehr antreten. Ihre beiden bisherigen Sitze gehen jetzt jeweils an Grüne und FDP. Die CSU bleibt bei 7 Sitzen, die SPD bei 4. Bislang hatte Bürgermeister Peter Kress die Aufgaben des aufgelösten Gemeinderats übernommen. Jetzt kann das neu gewählte Gremium wieder seine Arbeit aufnehmen.
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9: Ich hoffe, ihr habt ein T-Shirt drunter gezogen. Nochmal richtig schönes Altweiber-Sommerwetter. Der Topwert bei 23 Grad und Sonne nonstop. Aktuell ist es noch ein bisschen frischer. Wir haben 11 bis 13 Grad. Und wir schauen auf den Galaxy-Wetter-Trend. Morgen dann sogar noch ein Tick wärmer. Ab dem Nachmittag ziehen ein paar Wolken zu uns und am Abend fällt dann der erste Regen. Und ab Donnerstag dann ein krasser Wetterumschwung, stark bewölkt und regnerisch bei nur noch 14 Grad.
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9: Heize euch in die Autos. Auf der A3 Richtung Frankfurt zwischen Seligenstadt und Hanau noch 3 Kilometer Stop and Go. Und auf der A661 aufpassen in Richtung Oberursel zwischen dem Offenbacher Kreuz und

0: Macht Taunusring ein defektes Fahrzeug auf der rechten Spur da mitten in der Baustelle. Euch eine gute Fahrt.
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0: Und nicht so schnell. Es wird fotografiert auf der B469 Richtung Amerbach vor der Abfahrt Wörth in der 120er-Zone. Dann auch noch am Ende der Ausbaustrecke bei Trennfurt in der 80er-Zone. Auf der B43a Richtung Hanauer Kreuz bei der Abfahrt Hanau Hauptbahnhof in der 100er-Zone. Heigenbrücken in Richtung Weibersbrunn an der Kreuzung Walderschaff-Rotenbuch in der 60er-Zone. In Aschaffenburg Schönbornstraße an der Hessol-Tankstelle stadteinwärts, da sind 50. In Erlensee, Langendiebacher Straße gegenüber vom Getränkemarkt, der Blitzer in der 30er-Zone und noch der Blitzer in Mainflingen am Bürgerhaus, da in der 30er-Zone. Falls noch einer fehlt, dann schickt uns eine WhatsApp an die 0800 007 0076. Dankeschön und kommt gut an.
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Radio Galaxy hier, hi. Und ich weiß ja nicht, ob ihr vielleicht auch genauso lustige Erinnerungen an Karaoke-Abende habt wie ich. Also wir waren gerne früher in so Karaoke-Bars, das war einfach immer super witzig. Jasmina Escher aus Rednitz-Hembach in Mittelfranken, die hat das mit dem Karaoke-Singen ernster genommen als wir alle zusammen. Die hat nämlich jetzt bei der deutschen Karaoke-Meisterschaft den 2. Platz geholt und fliegt jetzt einfach zur Karaoke-WM nach Las Vegas. Wie cool ist das denn bitte? Im Oktober sind da über 70 Sängerinnen und Sänger aus der ganzen Welt. Besonders Respekt hat sie vor der Konkurrenz aus den Philippinen und Indonesien. Die haben so richtig drauf. Und bei der WM reicht es natürlich auch nicht, einfach nur irgendwie einen Song zu performen. Die komplette Performance zählt. Also da muss Glitzer, Tüll, Leder und alles Mögliche ins Gepäck. Also ein bisschen professioneller als jetzt mein Karaoke-Abend von vor ein paar Jahren. Aber wie cool, oder? Also wir drücken ganz, ganz fest die Daumen. Grüße nach Rednitz-Hembach in Mittelfranken. Und Jasmina, du holst den WM-Titel bitte nach

0: Viertel nach elf, ihr seid bei Radio Galaxy. Ich hoffe, euer Milchschaum ist einfach nur fluffig und super lecker. Eure Mails sind wenig und euer Chef ist vielleicht auch gar nicht da. Ne? Alles so Sachen, die man sich an einem Dienstagvormittag im Büro an ein oder anderen Stelle wünscht. Wir sind auf jeden Fall am Start mit den besten aktuellen Hits, die Good Mood machen am Schreibtisch. Christa Sarandi und Good Old Days ist mit dabei. Hügel darf nicht fehlen. Dua Lipa und Olivia Rodrigo gleich.
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7: Ich hoffe, ihr habt ein T-Shirt runtergezogen. Nochmal richtig schönes Alt-Weiber-Sommerwetter. Der Topwert bei 23 Grad und Sonne nonstop. Aktuell ist es noch ein bisschen frischer. Wir haben 11 bis 13 Grad. Und wir schauen auf den Galaxy-Wetter-Trend. Morgen dann sogar noch ein Tick wärmer. Ab dem Nachmittag ziehen ein paar Wolken zu uns und am Abend fällt dann der erste Regen. Und ab Donnerstag dann ein krasser Wetterumschwung, stark bewölkt und regnerisch bei nur noch 14 Grad.
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7: Heize euch in die Autos. Auf der A3 Richtung Frankfurt zwischen Seligenstadt und Hanau noch 3 Kilometer Stop and Go. Und auf der A661 aufpassen in Richtung Oberursel zwischen dem Offenbacher Kreuz und Offenbach-Taunus-Ring. Ein defektes Fahrzeug auf der rechten Spur da mitten in der Baustelle. Euch eine gute Fahrt.
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7: Und nicht so schnell. Es wird fotografiert auf der B469 Richtung Amorbach vor der Abfahrt Wörth in der 120er-Zone. Dann auch noch am Ende der Ausbaustrecke bei Trennfurt in der 80er-Zone. Auf der B43 A Richtung Hanauer Kreuz bei der Abfahrt Hanauer Hauptbahnhof in der 100er-Zone. Heigenbrücken in Richtung Weibersbrunn an der Kreuzung Walderschaff-Rotenbuch in der 60er-Zone. In Aschaffenburg Schönbornstraße an der Hessol-Tankstelle stadteinwärts, da sind 50. In Erlensee Langendiebacher Straße gegenüber vom Getränkemarkt der Blitzer in der 30er-Zone. Und noch der Blitzer in Mainflingen am Bürgerhaus, da in der 30er-Zone. Falls noch einer fehlt, dann schickt uns eine WhatsApp an die 0800 007 0076. Dankeschön. Schön und kommt gut an.
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Galaxy hier. Hi, und wie schön ist das bitte? Stellt euch vor, ihr habt einen Papa, der richtig gut singen kann, der ganz tolle Musik macht und der dir einen Song widmet. Michael Schulte hat das gemacht, hat einen Song für seine beiden Söhne geschrieben und das ist quasi ein Versprechen an seine Kids. Die sollen behütet aufwachsen und immer wissen, dass jemand für sie da ist, auch wenn es mal im Leben irgendwie schwierig und trubelig wird. Michael selbst sagt sogar, der Song hat das Potenzial, einer seiner eigenen absoluten Lieblingssongs zu werden. Richtig schön und ganz tolle Nummer geworden. Cover You, die besten aktuellen Hits für euch auf Radio Galaxy.

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1: Ich bin Helen Martin. Der frühere Chef des Bundesnachrichtendienstes, August Hanning, ist wegen Spionageverdachts festgenommen worden. Die Vorwürfe: Ausspähen von Landesgeheimnissen, Landesverrat und Spionage für eine fremde Macht. Hanning soll von einem früheren BND-Mitarbeiter geheime Infos gegen Geld gekauft und für seine Beratertätigkeit weiterverkauft haben. Hanning war von 1998 bis 2005 BND-Chef. Einen Monat nach der Landtagswahl gehen heute wieder viele Blicke nach Sachsen-Anhalt. Es ist die erste Sitzung des neu gewählten Parlaments. Auf dem Programm steht auch die Wahl des Landtagspräsidenten. Weil die AfD stärkste Kraft ist, hat sie das Vorschlagsrecht. Begleitet wird die Sitzung von Protesten. Simon Krämer berichtet aus Magdeburg.
2: Der Landtag mitten in der Innenstadt von Magdeburg ist mit Polizeigittern weiträumig abgesperrt und Dutzende Polizeiautos stehen davor und in den angrenzenden Straßen. Denn auf der ersten Landtagssitzung nach der Wahl in Sachsen-Anhalt liegt ein ganz besonderer Fokus. Denn zum ersten Mal könnte in Deutschland ein Landtagspräsident der AfD gewählt werden. Als Chef der Landtagsverwaltung hat er viele Befugnisse und gilt als ranghöchster Politiker des Landes.
1: Elektroautos und Verbrenner nähern sich preislich weiter an. Beliebte E-Modelle kosten im Schnitt noch gut 2.100 Euro mehr. Früher waren es teilweise 15.000 Euro. Günstigere Modelle, die Kaufprämie und hohe Spritpreise treiben die Nachfrage. Die Stadt München hat mit Wiesenlizenzen für Influencer mehr als 100.000 Euro eingenommen. Rund 450 Genehmigungen wurden für kommerzielle Posts und Werbeaktionen erteilt. Die Einnahmen sollen in den Schutz der Marke Oktoberfest fließen.
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4: Heute auf jeden Fall einen schönen langen Spaziergang ausmachen, ob auf den Spielplatz mit den Kids oder vielleicht ein Käffchen in der Sonne trinken. Das wird richtig schön. Über 22 Grad überall und ja, 9 Stunden Sonnenschein. Das können wir noch so lassen. Der Galaxy Wetter Trend morgen auch nochmal genauso schön. Ein bisschen wärmer sogar. Ab Donnerstag droppen dann die Temperaturen und da wird's ein bisschen unbeständiger.
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6: Mit Moritz. Hi Autofahrer. Kurzes Update. A70 Bamberg Richtung Bayreuth. Vorsicht zwischen Schirradorf und Turnau West. Hier ist ein Fahrradhelm auf dem linken Fahrstreifen unterwegs. A6 Nürnberg Richtung Heilbronn haben wir 13 Kilometer Stau zwischen Lichtenau und Aurach. Hier verliert ihr aktuell eine Dreiviertelstunde. Und wenn ihr jetzt noch was gesehen habt, einen Stau oder einen Blitzer, dann sehr gerne kostenlos bei uns melden an die 0800 007 0076. Danke euch und gute Fahrt.
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Ihr seid bei Radio Galaxy, heute 6. Oktober. Es ist der Tag des leeren Posteingangs. Ich hoffe natürlich, ihr habt gerade einen. Vielleicht könnt ihr mich allerdings auch übertreffen. Ich habe gerade geguckt auf meinem Handy mit dieser Mail-App, habe ich 335 ungelesene E-Mails. Aber zu meiner Verteidigung, das sind doch alles Spams. Ich gucke die schon an, ne? Also, ich hoffe, da ist nichts durchgerutscht. Beim Durcharbeiten von euren Mails, ganz entspannt von uns, die besten aktuellen Hits. Dua Lipa ist gleich mit dabei und Bibi Rexha, alle Farben. Und jetzt rein mit einem meiner Favorites im Moment, Jason Derulo und Me Chico, die besten aktuellen Hits auf Radio Galaxy.

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Radio Galaxy hier. Hi, und wir sagen Happy Birthday an alle Geburtstagskinder. Ihr feiert heute mit Instagram. Heute vor genau 16 Jahren, am 6. Oktober 2010, ist Instagram gestartet. Und ich glaube, die Macher von Instagram hätten nie gedacht, wo das mal hinführt. Inzwischen nutzen rund 3 Milliarden Menschen Instagram jeden Tag, und zwar so ungefähr eine Stunde, mit Reels und Stories angucken und schauen, was der Ex vom Ex eigentlich macht und irgendjemand am anderen Ende der Welt. Und auch finanziell komplett irre. Allein in den USA macht Instagram am Tag 88 Millionen Dollar Werbeumsatz. Und da ist nicht eingerechnet, was die ganzen Influencer damit auch verdienen. Das ist so heftig, oder? Und rückblickend wahrscheinlich einer der besten Deals der Internetgeschichte, als 2 Jahre nach dem Start Facebook Instagram gekauft hat, damals für eine schlappe Milliarde Dollar. Jetzt, ein paar Jährchen später, ist diese App 80 Milliarden Dollar wert. Unglaublich. Für mich, ganz ehrlich, Fluch und Segen zugleich, wie viele Stunden ich und ganz viele, die ich kenne, da einfach nur blöd rumscrollen und unsere Zeit verschwenden. Auf der anderen Seite finde ich es schon auch schön, was man da für Inspirationen sieht und was man da mitnehmen kann. Und ich poste da ja auch gern und viel. Also, naja, in diesem Sinne, Happy Birthday, Instagram.

0: Kurz vor 12, rein mit euch in die Mittagspause, vielleicht auch schon so langsam in Richtung Feierabend. An alle Frühschichtler, die besten aktuellen Hits warten gleich auf euch mit Alex Warren, der definitiv bewiesen hat in diesem Jahr, er ist kein One-Hit-Wonder. Seine Nummer Eternity gibt's gleich bei euch und ganz neu bei unserer Playlist, sehr cool, Kamrat, ich bin ja sowieso ein Fangirl, mit Love Sober, gleich für euch.
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0: Ich bin Helen Martin.

0: Es ist ein weiterer Rückschlag für die deutsche Wirtschaft. Im August sind deutlich weniger Aufträge in der Industrie eingegangen. Das Statistische Bundesamt spricht von einem Rückgang um fast 11%. Experten hatten nur mit 1% gerechnet. Grund sind vor allem weggebrochene Großaufträge für Militärfahrzeuge, Flugzeuge, Schiffe und Züge. Weil der Verdacht der Spionage im Raum steht, ist der frühere Chef des Bundesnachrichtendienstes, Hanning, festgenommen worden. Laut dem Generalbundesanwalt wurde auch ein enger Mitarbeiter von ihm festgenommen. Der soll Hanning auch nach dessen Amtszeit Erkenntnisse des BND weitergegeben haben. Hanning wiederum soll die Infos für seine Beratertätigkeit genutzt haben. Im Prozess um weiteres Schmerzensgeld für Angehörige der Opfer des Germanwings-Absturzes von 2015 ist die Klage abgewiesen worden. Das hat das Landgericht Braunschweig entschieden. 30 Hinterbliebene haben den Behörden vorgeworfen, die Flugtauglichkeit des Co-Piloten nicht ausreichend überwacht zu haben. Bei dem Absturz waren 150 Menschen ums Leben gekommen. Alle 9 Sekunden wurde die App Safe Now auf dem Münchner Oktoberfest benutzt. Das haben die Betreiber der App mitgeteilt, die eine positive Wiesnbilanz gezogen haben. 8 Festzelte und mehrere After-Wiesen-Clubs haben auf die App gesetzt. Per Knopfdruck konnte man Hilfe holen. Die App habe Schlägereien verhindert, sexuelle Belästigung gestoppt und Sanitäter schneller zu Notfällen gebracht, heißt es.
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2: Heute nochmal richtig schön. Wir kriegen bis zu 22 Grad. Vereinzelt sind ein paar Nebelfelder dabei, aber die lösen sich auf und dann ist viel Sonnenschein für uns im Start heute. Der Galaxy Wetter Trend. Morgen auch noch örtlich Nebel und Hochnebel, danach wieder sonnig und Werte, ja, ähnlich wie heute, bis zu 23 Grad. Also richtig schön.
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4: Mit Moritz. Hi Autofahrer, kurzes Update. A6 Nürnberg Richtung Heilbronn zwischen Lichtenau und Feuchtwangen Nord haben wir 12 Kilometer Stau. Hier verliert ihr gerade 1 Stunde. Gutes Durchhaltevermögen. Und eine 30 Minuten plus haben wir auf der A9 Halle-Leipzig Richtung Nürnberg. Hier 4 Kilometer Stau zwischen Markt Schorgast und dem Dreieck Bayreuth-Kulmbach. Ihr habt auch noch was entdeckt. Einen Stau oder einen Blitzer, dann sehr gerne kostenlos bei uns melden. An die 0800 007 0076. Danke euch und gute Fahrt.
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Radio Galaxy hier, hi. Und ich weiß ja nicht, ob ihr vielleicht auch genauso lustige Erinnerungen an Karaoke-Abende habt wie ich. Also wir waren gerne früher in so Karaoke-Bars, das war einfach immer super witzig. Jasmina Escher aus Rednitz-Hembach in Mittelfranken, die hat das mit dem Karaoke-Singen ernster genommen als wir alle zusammen. Die hat nämlich jetzt bei der deutschen Karaoke-Meisterschaft den 2. Platz geholt und fliegt jetzt einfach zur Karaoke-WM nach Las Vegas. Wie cool ist das denn bitte? Im Oktober sind da über 70 Sängerinnen und Sänger aus der ganzen Welt. Besonders Respekt hat sie vor der Konkurrenz aus den Philippinen und Indonesien. Ja, die haben so richtig drauf. Und bei der WM reicht es natürlich auch nicht, einfach nur irgendwie einen Song zu performen. Die komplette Performance zählt. Ne? Also da muss Glitzer, Tüll, Leder und alles Mögliche ins Gepäck. Also ein bisschen professioneller als jetzt mein Karaoke-Abend von vor ein paar Jahren. Aber wie cool, oder? Also wir drücken ganz, ganz fest die Daumen. Grüße nach Rednitz-Hembach in Mittelfranken. Und Jasmina, du holst den WM-Titel bitte nach Bayern. Wir drücken die

0: 1. Ihr seid bei Radio Galaxy und wir machen uns gegen den kleinen Müdigkeitsanfall am Schreibtisch. Taylor Swift und Coldplay sind gleich mit dabei. Eine meiner Lieblings-Girlbands im Moment, Flo und Leak It und Mark Amber. Gleich.
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richtig schönen Teller-Pasta zu gönnen oder vielleicht auch zwei. Wenn es auch mir geht, ich könnte wirklich morgens, mittags und abends Pasta essen. Aktueller Lieblingsfavorit ist Zitronenpasta oder vielleicht auch diese türkische Pasta mit Lachs und mit Joghurt und yummy. Also lasst euch schmecken.

Mittagspause euch. Ihr seid bei Radio Galaxy. Und falls ihr noch Entscheidungshilfe braucht, was ihr euch heute gönnt, heute ist internationaler Tag der Pasta. Und wer auch immer sich diese Tage ausdenkt, ich finde, das ist Grund genug, um sich heute

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18: Ich bin Helen Martin. Zum ersten Mal stellt die AfD in Deutschland einen Landtagspräsidenten. Das Landesparlament von Sachsen-Anhalt hat den 35 Jahre alten Tobias Rausch im ersten Wahlgang in das höchste Amt des Landes gewählt. 48 Abgeordnete haben für ihn gestimmt, 29 gegen ihn. Außerdem gab es 5 Enthaltungen. Die Wahl zum Ministerpräsidenten soll im Dezember sein. Über 10 Jahre ist der Absturz des Germanwings-Flugzeugs her. Der Co-Pilot hatte die Maschine 2015 mit Absicht über den französischen Alpen zum Absturz gebracht. 150 Menschen sind gestorben. Jetzt hat das Landgericht Braunschweig eine Klage von Hinterbliebenen abgewiesen. Die hatten zusätzliches Schmerzensgeld gefordert. Ihr Vorwurf? Die Behörden hätten die Flugtauglichkeit des Co-Piloten nicht ausreichend überwacht. Der frühere BND-Präsident August Hanning ist wegen Spionageverdachts festgenommen worden. Der Generalbundesanwalt wirft ihm unter anderem Landesverrat und Spionage für eine fremde Macht vor. Hanning soll von einem ehemaligen BND-Mitarbeiter geheime Informationen gekauft und für seine Beratertätigkeit genutzt oder weiterverkauft haben. Auch der mutmaßliche Informant wurde festgenommen. München bekommt im Rennen um die Olympischen Sommerspiele 2036 Konkurrenz aus 6 Ländern. Das IOC nannte Katar, Indien, Südkorea,

0: Korea, Ungarn, die Türkei und Südafrika als weitere Interessenten. Im März kommenden Jahres entscheidet sich, welche Bewerber in die nächste Auswahlrunde kommen. Die Spiele werden Mitte 2029 vergeben. München setzt bei seiner Bewerbung vor allem auf kurze Wege und die vorhandenen Anlagen im Olympiapark.
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2: Schön sonnig ist das, aber es wird nicht besonders viel wärmer. Der Topwert heute Nachmittag bei 22 Grad. Und der Galaxy-Wettertrend, der sieht ähnliches Wetter für morgen Mittwoch vor, bei bis zu 23 Grad sogar und auch relativ viel Sonne. Ein paar Wolken mischen sich schon mal unter das Geschehen, aber am Donnerstag zieht es wieder ordentlich zu und dann sind es auch nur noch knappe 20 Grad.
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2: Servus, liebe Autofahrer. Auf der A6 Nürnberg Richtung Heilbronn dauert es aktuell knapp 40 Minuten länger. 18 Kilometer Stop and Go haben wir aktuell zwischen Neuendettelsau und Feuchtwangen Nord. Rüber zur A93 Hof Richtung Weiden aufpassen. Ein Pannen-LKW ist auf der Fahrbahn stecken geblieben. Rechter Fahrstreifen deswegen blockiert. Gut aufpassen beim Vorbeifahren zwischen Hof Ost und Regnitzlosau. Da wird es dann auch safe wieder enger und ein paar Minuten extra wird es wahrscheinlich für euch dauern. Staus und Blitzer, falls ihr noch was gesehen haben solltet, kurz durchklingeln oder eine WhatsApp-Sprachnachricht durchschicken. Für euch natürlich immer kostenlos unter der 0800 007 0076. Danke und gute Fahrt.
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0: Vom mittelfränkischen Rednitz Hembach direkt nach Las Vegas.
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0: Felix hier, schön, dass ihr dabei seid. Jasmina Escher aus Rednitz-Hembach hat bei der deutschen Karaoke-Meisterschaft den 2. Platz geholt und fliegt jetzt einfach zur Karaoke-WM nach Las Vegas. Ich wusste gar nicht, dass es sowas gibt. Das hier ist übrigens mein absoluter Lieblingssong, wenn es um Karaoke geht. Singe ich jedes Mal und die ganze Menge tobt. Also da kann es mit dem Text auch gar nicht mal so hapern, ne, bei diesen Lauten. Aber ja, mehr erspare ich euch jetzt erstmal und erzähle euch nochmal mehr über Jasmina, denn im Oktober tritt die 29-Jährige gegen rund 72 Sängerinnen und Sänger aus der ganzen Welt an. Besonderen Respekt hat sie vor der Konkurrenz aus den Philippinen und Indonesien. Die haben es nämlich richtig drauf. Die Karaoke-Kultur wird da nämlich sehr hoch gehalten. So, und bei der WM reicht es natürlich auch nicht einfach nur irgendwie die Noten zu treffen, ja, die komplette Performance zählt. Deshalb hat Jasmina Glitzer, Tüll, Leder und ein rotes Kleid im Gepäck. Also definitiv bisschen professioneller als wie ich das in der Karaoke-Bar mache. 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

0: Kurz vor halb zwei, meine Lieben. Schön, dass ihr dabei seid. Felix hier für euren Nachmittag hier auf Radio Galaxy. Ich habe einen fantastischen, chilligen Song in der Playlist um kurz nach halb zwei, der wirklich dieses schöne, leicht spätsommerliche Gefühl nochmal aufgreift, wie so ein frisch gezapfter Aperol Spritz. The Bowser mit Magnetic ist das. Ist auch schön tanzbar, richtig schön loungig, mit schönem Klavier und leicht verzerrter Gitarre mit drin. Und total geil und so hochgesungenen Vocals. Macht total gute Laune und gibt's gleich für euch hier auf Radio Galaxy. Die besten aktuellen Hits und mehr gleich.
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11: Und wir schauen auf die Straßen. Die sind eigentlich soweit frei, aber ich habe ein paar Blitzer für euch in Obernburg in der Lindenstraße. Da ist 30 erlaubt, direkt am Parkplatz wird da geblitzt. Auf der B469 Richtung Amorbach, kurz vor der Abfahrt Wörth in der 120er-Zone. B43a Richtung Hanauer Kreuz an der Ausfahrt Hanau Hauptbahnhof. Da ist 100 erlaubt und in Mainfling am Bürgerhaus, da ist eine 30er-Zone. Wenn ihr sonst noch was gesehen habt, dann meldet euch kostenlos unter der 0800 007 0076.
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Es gibt ja so manche Sachen, die würde ich niemals machen. Und ganz ehrlich, bei manchen Dingen würde ich nicht mal auf die Idee überhaupt nur kommen. Felix hier, schön, dass ihr dabei seid. Formel-1-Pilot Valtteri Bottas fährt gerade einfach 350 Kilometer mit dem Fahrrad zum nächsten Rennen. Und ich bin heute Morgen 11 Kilometer schon Rad gefahren hier ins Funkhaus und dachte, ich habe schon irgendwie total was erreicht. Aber nein, ist es nicht ganz, ne? Also 350 Kilometer, das ist schon mal eine andere Hausnummer. Bottas hatte am Wochenende sein Formel-1-Rennen in Malaysia und musste jetzt weiter nach Singapur. Die anderen Fahrer nehmen dafür ganz entspannt den Flieger. Bottas hat sich aber gedacht, nö, Fahrrad nehme ich, ne? Muss ja auch fit sein. 350 Kilometer fahre ich einfach mal so. Teilweise sogar nachts mit

Stirnlampe. Fairerweise, ne, der fährt auch privat ziemlich viel Rad und seine Freundin ist sogar Profi-Rennradfahrerin oder Radrennfahrerin, wie auch immer man das nennt. Aber trotzdem, nach meinen 11 Kilometern heute Morgen, da fehlen ja nur noch 339 Kilometer. Vielleicht knacke ich die dieses Jahr ja auch noch. Ne? Die Rückfahrt ist ja auch noch da. Sind schon 22, guck mal. 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

0: kurz vor 14 Uhr. Felix hier auf Radio Galaxy. Eure Spätschicht mit den besten aktuellen Hits natürlich auch über unsere kostenlose Radio Galaxy App. Gleich für euch in der Playlist um kurz nach 2. Ein Newcomer, der mir persönlich wirklich sehr, sehr gut gefällt. Bin ihm auch gleich mal reingefolgt auf Insta. Da postet er jetzt auch gerade wieder fleißig neue Sounds von Songs, die noch gar nicht draußen sind. Deswegen gönnen wir uns erstmal Good Old Days. Der ist nämlich schon draußen. Klingt wie gute alte Zeit. Er sagt aber, Leute, wie wär's, wenn wir die Zeit, die wir jetzt gerade erleben, etwas bewusster wahrnehmen und noch mehr wertschätzen würden? Denn vielleicht leben wir gerade in der Zeit, über die wir in 10, 20, 30 Jahren dann irgendwann mal als die guten alten Zeiten sprechen werden. Ne? Schon eine interessante Idee und könnte auch gut funktionieren, wenn man die Politik ein bisschen ausklammert. Genau, Good Old Days von Chris de Sarandi, richtig geiles Ding. Roadtrip-Vibes, ne? Und sehr schön gesungen und sehr schön geschrieben. Gleich hier auf Radio Galaxy, die besten aktuellen Hits.
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18: Ich bin Helen Martin.
2: Er ist jetzt der protokollarisch ranghöchste Politiker in Sachsen-Anhalt. Tobias Rausch von der AfD ist zum Landtagspräsidenten gewählt worden. Es ist das erste Mal, dass die Partei einen Parlamentschef stellt. Der 35-jährige Rausch hat bei der Abstimmung 48 Ja-Stimmen bekommen, 29 Abgeordnete haben gegen ihn gestimmt, 5 haben sich enthalten. Der frühere Präsident des Bundesnachrichtendienstes, August Hanning, ist heute Morgen festgenommen worden. Die Bundesanwaltschaft wirft ihm versuchten Landesverrat und Spionage vor. Jan-Henner Reitzer hat die Einzelheiten.
18: Bis 2005 war Hanning BND-Präsident, später wechselte er als Sicherheitsberater in die Privatwirtschaft. Für diese Tätigkeit soll er seinen ehemaligen Büroleiter als Quelle angezapft haben, der immer noch für den BND arbeitete und dem jetzt Beihilfe vorgeworfen wird. Er wurde ebenfalls festgenommen. Über Jahre soll Hanning so einen anderen Nachrichtendienst mit internen BND-Infos versorgt haben.
2: Die Aufträge für die deutsche Industrie sind im August deutlich eingebrochen. Nach Angaben des Statistischen Bundesamts gingen sie um mehr als 10% zurück, so stark wie seit Jahresbeginn nicht mehr. Hauptgrund ist, dass große Bestellungen etwa für Schiffe, Flugzeuge und Militärfahrzeuge aus dem Juli diesmal fehlten. Letztes Jahr hat es erneut deutlich weniger politisch motivierte Straftaten gegen Kommunalpolitiker in Bayern gegeben. 125 waren es, wie Angaben des Innenministeriums zeigen. Das sind rund ein Viertel weniger als 2024.

0: Mehr als ein Drittel der Taten wurde letztes Jahr über das Internet begangen.
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2: Topwert heute Nachmittag bei bis zu 22 Grad. Ganz viel Sonne ist heute mit dabei. Es ist so beim Galaxy Wetter Trend, da kommen am Mittwoch nochmal ein paar Wolken mit oben drauf. Das Ganze bei einem Topwert von teilweise sogar 24 Grad. Aber am Donnerstag zieht's wieder zu. Da kommen viele Wolken auf uns zu und dann sind es auch nur noch knappe 20 Grad in der Spitze.
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2: Servus, liebe Autofahrer. Auf der A6 Nürnberg Richtung Heilbronn, da dauert's noch eine gute Dreiviertelstunde länger für euch, denn wir haben 18 Kilometer Stop and Go, Stau, zwischen Lichtenau und Feuchtwangen Nord. Rüber zur A9, Halle Leipzig Richtung Nürnberg. Hier gibt es aktuell einen Feuerwehreinsatz. Es kommt zu Verkehrsbehinderungen zwischen Bayreuth Süd und Trockau. Der rechte Fahrstreifen ist blockiert. Ihr müsst natürlich aufpassen beim Vorbeifahren. Und dann haben wir noch drei Sachen von der A93. Hof Richtung Weiden erstmal, zwischen Hof Ost und Regnitz-Losau. Da ist ein Pannen-LKW liegen geblieben auf der Fahrbahn. Der rechte Fahrstreifen ist dort blockiert. Dann schauen wir A93 Regensburg Richtung Holledau. Dort beim Pfaffenstein-Tunnel, da sind mehrere Leitkegel auf der Fahrbahn gelandet. Ist natürlich auch nicht ganz ungefährlich. Und letzte Meldung von der A93, diesmal Weiden Richtung Hof zwischen Tiersheim und Höchststädt. Da sind Gegenstände auf der Fahrbahn, genau, eine Plastikwanne. Jetzt konnte ich es kaum glauben. Der rechte Fahrstreifen ist blockiert, ihr passt bitte gut auf. Und falls euch unterwegs noch was aufgefallen sein sollte, Staus und Blitzer, dann einfach kurz durchklingeln oder eine WhatsApp-Sprachnachricht rausschicken. Für euch kostenlos unter 0800 007 0076 möglich. Vielen Dank euch dafür und gute Fahrt.
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12 Hunde. Das kann schnell mal ein bisschen unübersichtlich werden. Aus! Felix hier, schön, dass ihr da seid. So, in Neumarkt in der Oberpfalz gab's ein richtiges Dackelrennen. Immer zwei Hunde gegeneinander, zwei Bahnen und eigentlich ganz easy. Wer zuerst im Ziel ist, gewinnt. Eigentlich. Weil manche Dackel offenbar ihre ganz eigenen Regeln hatten, ist einer zu früh los, der andere mittendrin einfach mal in die andere Richtung gegangen. Stell mir das vor wie so Bundesjugendspiele, nur dass die Teilnehmenden noch weniger Bock haben, sich an irgendwelche Regeln zu halten. Einer hat aber richtig Bock, Dackel Berti. Seine Familie hat spontan entschieden, ihn antreten zu lassen und der kleine Kerl ist einfach Zweiter geworden. Nur Carlos war schneller. Und ganz ehrlich, na, bei fliegenden Ohren und 12 Dackeln, die kreuz und quer über die Strecke rennen, wäre mir am Ende wahrscheinlich auch komplett egal, wer gewinnt. Aber dieses Kuddelmuddel, das ist, glaube ich, schon ziemlich lustig anzuschauen. 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

0: Meine Lieben, es ist gleich 2:30 und ihr seid bei Radio Galaxy. Ich bin Felix, wunderschönen sonnigen Nachmittag wünsche ich euch. Ihr braucht, glaube ich, was ganz Entspanntes, was aber trotzdem einen schicken Beat mit drin hat. Also Akustikgitarre gepaart mit EDM-Vibes, das hat Martin Garrix für euch am Start mit seiner aktuellen Single Repeated. Gleich um kurz nach 2:30 hier auf Radio Galaxy. Gleich.
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17: Und wir schauen auf die Straßen. Die sind eigentlich soweit frei, aber ich habe ein paar Blitzer für euch in Obernburg in der Lindenstraße. Da ist 30 erlaubt. Direkt am Parkplatz wird da geblitzt. Auf der B469 Richtung Amorbach, kurz vor der Abfahrt Wörth in der 120er-Zone. B43a Richtung Hanauer Kreuz an der Ausfahrt Hanau Hauptbahnhof. Da ist 100 erlaubt. Und in Mainfling am Bürgerhaus. Da ist eine 30er-Zone. Wenn ihr sonst noch was gesehen habt, dann meldet euch kostenlos unter der 0800 007 0076.
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0: Einen wunderschönen Dienstagnachmittag, Felix hier auf Radio Galaxy und es gibt neuen Sound von der guten Loy, Singer-Songwriterin zusammen mit David Puentes und das hat sie mir im Interview damals über ihre Single erzählt.
1: Golden Summer ist für mich so ein Gefühl von wie ich mich einfach wohlfühle. Ich glaube, jeder hat irgendwie so einen Golden Summer Moment, wo man einfach den Sommer genießt, schöne Momente hat, auch mit Freunden. Ja, kann man einfach ein bisschen genießen und ein bisschen abgehen.
0: Ja, so machen wir das doch, ne? Das ganze Interview könnt ihr euch übrigens immer noch anhören in voller Länge auf radiogalaxy.de. Und jetzt gehen wir doch mal rein in diesen Golden Summer oder auch in diesen goldenen Herbst. Hier ist Radio Galaxy. Ihr hört die besten aktuellen Hits. Das ist Golden Summer von Loy und David Puentes.
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0: Gleich 15 Uhr. Felix hier an diesem Dienstagnachmittag auf Radio Galaxy. Und ja, die Liebe sich aufsparen für die Person, die es verdient hat, das sagt man immer so leicht, ne? Also singen lässt sich auch nicht so gut, deswegen brauchen wir einen guten Sänger, der dieses Thema besingt. Und das ist Khalid. Zusammen mit Producer Griffin hat er was richtig Cooles gemacht und sich noch Kygo mit ins Boot geholt, der ja in den 2010ern und auch teilweise noch in den 2020ern mit seinen sehr berüchtigten Soft Drops die Charts zum Beben gebracht hat. Auf seine ganz persönliche Art und Weise. Und ich finde es richtig geil, dass der immer noch am Start ist. Save My Love, die aktuelle Single dieser drei Herrschaften um kurz nach drei hier auf Radio Galaxy, die besten aktuellen Hits.
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12: Ich bin Helen Martin. Deutschland wird bis 2045 schrumpfen. Bei der Studie Demografische Lage der Nation ist rausgekommen, dass die Bevölkerung bis 2045 auf rund 81,8 Millionen Menschen zurückgehen wird. Zum Vergleich, aktuell leben über 83 Millionen Menschen hier. Laut der Studie werden künftig in einigen ländlichen Regionen weniger Menschen leben, in vielen Großstädten dagegen mehr. Zum ersten Mal hat ein deutsches Landesparlament einen Präsidenten aus der AfD. Der neu gewählte Landtag in Sachsen-Anhalt hat den 35-jährigen Tobias Rausch bereits im ersten Wahlgang ins höchste Amt des Landes gewählt. Er erhielt 48 Ja-Stimmen, 29 Abgeordnete stimmten gegen ihn, 5 enthielten sich. Die Wahl zum neuen Ministerpräsidenten soll im Dezember stattfinden. Das Landgericht Braunschweig hat eine Klage von 30 Germanwings-Hinterbliebenen gegen den Staat abgewiesen. Sie hatten bis zu 110.000 Euro Schmerzensgeld gefordert und werfen den Behörden vor, die Flugtauglichkeit des Co-Piloten nicht ausreichend kontrolliert zu haben. Die Richter sagen, die Angehörigen könnten stattdessen gegen Germanwings vorgehen. 2015 hatte der Co-Pilot eines Germanwings-Flugzeugs die Maschine absichtlich zum Absturz gebracht. 150 Menschen kamen ums Leben. Das Wintersemester an den bayerischen Unis hat ja offiziell letzten Donnerstag begonnen. Und dieses Jahr gibt es deutlich mehr Erstsemester, nämlich fast 68.400, wie das Statistische Landesamt berichtet. Das sind fast 20% mehr als im letzten Wintersemester. Grund dafür ist, dass an den Gymnasien von G8 auf G9 umgestellt wurde. Deshalb gab es dieses Jahr einen besonders großen Abi-Jahrgang, der letztes Jahr war besonders klein.
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13: Schön sonnig ist das, aber es wird nicht besonders viel wärmer. Der Topwert heute Nachmittag bei 22 Grad. Und der Galaxy-Wetter-Trend, der sieht ähnliches Wetter für morgen Mittwoch vor, bei bis zu 23 Grad sogar und auch relativ viel Sonne. Ein paar Wolken mischen sich schon mal unter das Geschehen, aber am Donnerstag zieht's wieder ordentlich zu und dann sind es auch nur noch knappe 20 Grad.
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13: Servus, liebe Autofahrer. Es gibt einiges. Also A3 Nürnberg Richtung Würzburg, bitte aufpassen. Eine aktuell noch ungesicherte Unfallstelle im Bereich zwischen Erlangen-West und Höchstadt-Ost. Dann schauen wir rüber zur A6, was da los ist. Nürnberg Richtung Heilbronn. Eine gute halbe Stunde dauert es dort länger. 17 Kilometer Stop-and-Go sind es zwischen Lichtenau und Feuchtwangen Nord. Dann rüber zur A7, Ulm Richtung Würzburg zwischen Wörnitz und Rotenburg ob der Taubahn. Aber 3 Kilometer Stau, über 20 Minuten dauert es dort schon für euch länger. Bitte auch aufpassen. Rechte Fahrstreifen ist blockiert, da sind

0: Regenstände auf der Fahrbahn verteilt. A93, Hof Richtung Weiden, zwischen Hof Ost und Regnitz, Losau, ein liegen gebliebener LKW mit Panne, rechter Fahrstreifen ist blockiert, wird auch dort ein bisschen enger. Und letzte Meldung versprochen, A93 Weiden Richtung Regensburg, zwischen Weiden Süd und Luhe-Wildenau, ein Pannen-LKW, der ebenfalls auf der Fahrbahn liegen geblieben ist. Da laufen Personen zur Absicherung auch zu Fuß auf der Fahrbahn, also gut aufpassen. Ihr habt noch was gesehen, Staus und Blitzer, dann gerne diese Liste vervollständigen, allen anderen Bescheid geben, kostenlos per Anruf oder WhatsApp, Sprachnachricht unter 0800 007 0076. Vielen Dank euch und gute Fahrt.
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0: Knabber, Knabber, Keksi, Keks. Im Trend-Update gab es heute Morgen bei Max alles rund um neue Kekstrends. Zum Beispiel eine Special Edition von Biskopf, die kennt ihr ja safe, schmeckt so ein bisschen nach Spekulatius und die haben sich jetzt schon so eine Weihnachtsversion ausgedacht. Die schauen jetzt aus wie so Weihnachtsmänner und Rentiere, irgendwie total abgefahren. Dann gab es von Oreo noch eine Halloween Edition.
1: Oreos in Geisterform mit Schoki überzogen. Gruselig, sagen die einen, lecker die anderen.
0: Ja, und ich denke mir nur so, ich sollte unbedingt aufhören, so viel Süßkram zu essen. Leute, das Trend-Update, das gibt's jeden Morgen um 7:15 hier auf Radio Galaxy.

0: Gleich halb vier. Schön, dass ihr da seid. Jetzt spielt sich meine tolle Hintergrundmusik ab. Ich bin Felix und wir gehen zusammen langsam aber sicher Richtung Feierabend. Und da braucht man eine super geile Playlist gegen den Rush-Hour-Verkehr. Ihr könnt uns übrigens auch auf DAB Plus empfangen, das mag ich nochmal am Rande erwähnen. Michael Schulte hat was Neues raus, das heißt, in einer guten Viertelstunde reden wir da drüber im Detail und hören sich sein neues Ding im Hit-Tipp an. Und rein geht's ganz entspannt mit Harry Styles und American Girls, dass wir uns bei jeder roten Ampel so wohlfühlen, als wäre sie einfach die ganze Zeit schon grün gewesen. Ne? So machen wir das. Das ist der Deal. Die besten aktuellen Hits für euch gleich um kurz nach halb vier hier auf Radio Galaxy.
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10: Servus, liebe Autofahrer. Es gibt einiges. Also A3 Nürnberg Richtung Würzburg. Bitte aufpassen. Eine aktuell noch ungesicherte Unfallstelle im Bereich zwischen Erlangen-West und Höchstadt-Ost. Dann schauen wir rüber zur A6. Was da los ist? Nürnberg Richtung Heilbronn. Eine gute halbe Stunde dauert es dort länger. 17 Kilometer Stop-and-Go sind zwischen Lichtenau und Feuchtwangen-Nord. Dann rüber zur A7. Ulm Richtung Würzburg zwischen Wörnitz und Rothenburg ob der Tauber. Aber 3 Kilometer Stau. Über 20 Minuten dauert es dort schon für euch länger. Bitte auch aufpassen, der rechte Fahrstreifen ist blockiert, da sind Gegenstände auf der Fahrbahn verteilt. A93, Hof Richtung Weiden, zwischen Hof Ost und Regnitz, Losau, ein liegen gebliebener LKW mit Panne, rechter Fahrstreifen ist blockiert, wird auch dort ein bisschen enger. Und letzte Meldung versprochen, A93, Weiden Richtung Regensburg, zwischen Weiden Süd und Luhe-Wildenau, ein Pannen-LKW, der ebenfalls auf der Fahrbahn liegen geblieben ist. Da laufen Personen zur Absicherung auch zu Fuß auf der Fahrbahn, also gut aufpassen. Ihr habt noch was gesehen, Staus und Blitzer, dann gerne diese Liste vervollständigen, allen anderen Bescheid geben, kostenlos per Anruf oder WhatsApp, Sprachnachricht unter 0800 007-0076. Vielen Dank euch und gute Fahrt.
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0: Felix hier, schön, dass ihr dabei seid. Es gibt frischen Sound von Michael Schulte. Der Song heißt Cover Me und es geht darum, dass er seinen beiden Söhnen wirklich alles widmet. Wirklich seine komplette Energie und wirklich alles für sie tun wird. Und der Song, Leute, ihr werdet es gleich selber hören. Der klingt wirklich so, als würde Michael Schulte ja bei stürmenden, strömenden Regen durch die Stadt rennen und noch irgendwie schnell was beim Discounter holen, irgendwie eine Packung Milch, damit der Nachtisch für die beiden Söhne endlich gemacht wird. Aber total krass inszeniert in so einem Musikvideo und in Zeitlupe und ganz dramatischer Sound. Aber ich feier's total. Hier ist er jetzt für euch, unser Hit-Tipp der Woche, Michael Schulte mit Cover You. Die besten aktuellen Hits sind das. Nur hier auf Radio Galaxy.

0: Oh, gleich 16 Uhr, meine Lieben. Hier ist Radio Galaxy am Dienstagnachmittag mit Felix und den besten aktuellen Hits für euren gelungenen Start in den Feierabend. Da habe ich frischen Sound von einer der erfolgreichsten und gehyptesten K-Pop-Girlgroups dieser Welt, Cat's Eye aus Südkorea. Die haben mit ihrer Single Animal auch nochmal alles auseinandergenommen. Ne? Ich sehe da auch immer diese Tanzchoreos, was die immer machen, live und in den Musikvideos. Es ist wirklich, also so viel Energie, da können wir auf jeden Fall nochmal die Töpfe schwingen nachher, ne? Und sind nicht zu müde, um noch ein Abendessen zu kochen, ne? Weil Abendessen ist schon wirklich wichtig. Ich bin ein kleiner Naschkater bin ich. Und rein geht's mit I Knew It, I Knew You, ganz entspannte Country-Vibes von Taylor Swift, gleich hier auf Radio Galaxy, die besten aktuellen Hits.
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9: Ich bin Helen Martin. Deutschlands Schienennetz ist teilweise marode, viele Züge sind unpünktlich. Jetzt will der Bund mit einem neuen Infraplan gegensteuern. 5 Jahre lang gibt es klare Zielvorgaben für die Bahnsanierung. Ein Fonds soll ab 2028 die Finanzierung sichern. Ein Punkt fehlt aber noch: Zielwerte für die am stärksten belasteten Strecken. Weil der Verdacht der Spionage im Raum steht, ist der frühere Chef des Bundesnachrichtendienstes Hanning festgenommen worden. Laut dem Generalbundesanwalt wurde auch ein enger Mitarbeiter von ihm festgenommen. Der soll Hanning auch nach dessen Amtszeit Erkenntnisse des BND weitergegeben haben. Hanning wiederum soll die Infos für seine Beratertätigkeit genutzt und auch weiterverkauft haben. Erstmals in Deutschland ist ein Politiker der AfD zum Präsidenten eines Landesparlaments gewählt worden. Der Landtag von Sachsen-Anhalt hat Tobias Rausch in das höchste Amt des Bundeslandes gewählt. Simon Krämer berichtet aus Magdeburg.
10: Am Ende waren es mehr Stimmen, als AfD und BSW gemeinsam haben. Mindestens 4 Stimmen kamen von anderen Politikern, was durchaus überraschend war. Ist die Abstimmung doch auch ein Fingerzeig für die mögliche Wahl eines AfD-Ministerpräsidenten, die im Dezember stattfinden soll. Der neu gewählte Landtagspräsident Rausch kündigte an, das Amt überparteilich zu führen und damit auch keine Abrechnung verbinden zu wollen.
9: München bekommt im Rennen um die Olympischen Sommerspiele 2036 Konkurrenz aus 6 Ländern. Laut dem IOC haben auch Katar, Indien, Südkorea, Ungarn, die Türkei und Südafrika Interesse. Im März nächstes Jahr entscheidet sich, wer in die nächste Auswahlrunde kommt. Die Spiele werden dann Mitte 2029 vergeben.
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11: Topwert heute Nachmittag bei bis zu 22 Grad. Ganz viel Sonne ist heute mit dabei. Es ist so, beim Galaxy-Wetter-Trend, da kommen am Mittwoch nochmal ein paar Wolken mit oben drauf. Das Ganze bei einem Topwert von teilweise sogar 24 Grad. Aber am Donnerstag zieht's wieder zu. Da kommen viele Wolken auf uns zu und dann sind's auch nur noch knappe 20 Grad in der Spitze.
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11: Servus, liebe Autofahrer. Auf der A3 aufpassen, Nürnberg Richtung Würzburg. Hier sind Reifenteile auf der Fahrbahn verteilt zwischen Erlangen-Frauenaurach und Erlangen-West, das Ganze. Bleiben wir gleich auf der A3, schauen Würzburg Richtung Frankfurt. Zwischen Weibersbrunn und Goldbach 3 Kilometer Stop and Go, heißt eine knappe Viertelstunde Zeitverlust. Rüber zur A6, Nürnberg Richtung Heilbronn, da ist ein bisschen mehr los. 20 Kilometer Stop and Go, heißt 35 Minuten Zeitverlust zwischen Lichtenau und Feuchtwangen Nord. Wünsche euch schon mal jetzt ganz viel Geduld dort. Dann aufpassen in beiden Richtungen A71 Suhl-Schweinfurt. Zwischen Bad Kissingen-Oerlenbach und Poppenhausen, da sind Personen zu Fuß auf der Fahrbahn unterwegs. Bitte ganz arg aufpassen. A73 noch, Feucht Richtung Nürnberg. Da ist ein Plastikteil auf der Fahrbahn gelandet. Das ist ein bisschen gefährlich. Zwischen Feucht und Wendelstein liegt das da rum auf der Fahrbahn. Und letzte Meldung, A93 Weiden Richtung Regensburg. Zwischen Weiden Süd und Luhe-Wildenau, da ist ein Pannen-LKW auf der Fahrbahn liegen geblieben. Rechter Fahrstreifen deswegen blockiert. Gut aufpassen, wenn ihr vorbeifahrt. Es wird auch ein bisschen enger, also auch bitte dort

0: paar extra Minütchen rechnen. Staus und Blitzer, falls ihr noch was gesehen haben solltet, kurz durchklingeln oder eine WhatsApp-Sprachnachricht ins Studio reinschicken. Beides kostenlos, beides diese Nummer 0800 007 0076. Danke euch und gute Fahrt.
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0: vom mittelfränkischen Rednitz-Hembach direkt nach Las Vegas.
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0: Felix hier, schön, dass ihr dabei seid. Jasmina Escher aus Rednitz-Hembach hat bei der deutschen Karaoke-Meisterschaft den 2. Platz geholt und fliegt jetzt einfach zur Karaoke-WM nach Las Vegas. Ich wusste gar nicht, dass es sowas gibt. Das hier ist übrigens mein absoluter Lieblingssong, wenn es um Karaoke geht. Singe ich jedes Mal und die ganze Menge tobt. Also da kann es mit dem Text auch gar nicht mal so hapern, ne, bei diesen Lauten. Aber ja, mehr erspare ich euch jetzt erstmal und erzähle euch nochmal mehr über Jasmina. Denn im Oktober tritt die 29-Jährige gegen rund 72 Sängerinnen und Sänger aus der ganzen Welt an. Besonderen Respekt hat sie vor der Konkurrenz aus den Philippinen und Indonesien. Die haben es nämlich richtig drauf. Die Karaoke-Kultur wird da nämlich sehr hoch gehalten. So, und bei der WM reicht es natürlich auch nicht einfach nur irgendwie die Noten zu treffen, ja, die komplette Performance zählt. Deshalb hat Jasmina Glitzer, Tüll, Leder und ein rotes Kleid im Gepäck. Also definitiv ein bisschen professioneller als wie ich das in der Karaoke-Bar mache.
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0: Wunderschönen Dienstagnachmittag. Hier ist Radio Galaxy, ich bin Felix und wir haben es gleich 16:30, meine Lieben. Für die allermeisten dann schon so langsam der Endspurt Richtung Feierabend. Ich darf euch dabei begleiten mit den besten aktuellen Hits oder auch gerne über Smartphone einfach radiogalaxy.de eingeben, den Play-Button hitten und schon seid ihr im kostenlosen Webstream auch mit dabei. Gleich um kurz nach 16:30 Alex Warren mit einem Love-Song, den hat er Fever Dream genannt. Da muss ich erstmal kurz schlucken, weil ein Fiebertraum ist das nicht, ne? Die Geschichte, die er da erzählt, ist das allererste Treffen mit seiner Frau und mit der ist er ja immer noch zusammen. Also eher ein Wunschtraum als ein Fiebertraum, wenn ihr mich fragt. Dich hat keiner gefragt! Ja, okay, egal. Die besten aktuellen Hits und mehr gleich hier auf Radio Galaxy.
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10: Und wir schauen auf die Straßen. A3 Würzburg Richtung Frankfurt zwischen Bessenbach, Walderschaff und Goldbach. 4 Kilometer stockender Verkehr. Die linke Spur ist gesperrt wegen Bauarbeiten. Dann auf der A661 Bad Homburg Richtung Darmstadt. Ausfahrt Offenbach-Taunusring. Da ist eine Gefahr durch ein defektes Fahrzeug im Kurvenbereich. Blitzer habe ich auch für euch in Mömbris Richtung Reichenbach an der Kreuzung Heimbach in der 70er-Zone. Dann Alzenau-Michelbach Richtung Niedersteinbach in der 50er und Ortseingang Mömbris Richtung Niedersteinbach bei der ehemaligen Post in der 50er-Zone aus einem blauen Caddy. Obernburg in der Lindenstraße, da ist 30 erlaubt und in Mainfling am Bürgerhaus, da ist auch 30 erlaubt. Wenn ihr sonst noch was gesehen habt, dann meldet euch kostenlos unter der 0800 007 0076.
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Es gibt ja so manche Sachen, die würde ich niemals machen. Und ganz ehrlich, bei manchen Dingen würde ich nicht mal auf die Idee überhaupt nur kommen. Felix hier, schön, dass ihr dabei seid. Formel-1-Pilot Valtteri Bottas fährt gerade einfach 350 Kilometer mit dem Fahrrad zum nächsten Rennen. Und ich bin heute Morgen 11 Kilometer schon Rad gefahren hier ins Funkhaus und dachte, ich habe schon irgendwie total was erreicht. Aber nein, ist es nicht ganz, ne? Also 350 Kilometer, das ist schon mal eine andere Hausnummer. Bottas hatte am Wochenende sein Formel-1-Rennen in Malaysia und musste jetzt weiter nach Singapur. Die anderen Fahrer nehmen dafür ganz entspannt den Flieger. Bottas hat sich aber gedacht, nö, Fahrrad nehme ich, ne? Muss ja auch fit sein. 350 Kilometer fahre ich einfach mal so. Teilweise sogar nachts mit Stirnlampe. Fairerweise, ne? Der fährt auch privat ziemlich viel Rad und seine Freundin ist sogar Profi-Rennradfahrerin oder Radrennfahrerin. Wie auch immer man das nennt. Aber trotzdem, nach meinen 11 Kilometern heute Morgen, da fehlen ja nur noch 339 Kilometer. Vielleicht knacke ich die dieses Jahr ja auch noch. Ne? Die Rückfahrt ist ja auch noch da. Sind schon 22. Guck mal. 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

0: Schön, dass ihr da seid. Hier ist Radio Galaxy am Dienstagnachmittag mit Felix. Steil geht's rein in den Feierabend. Wir haben auch gleich schon wieder 17 Uhr. Und im Feierabend bei so einem Sonnenschein, da schmeckt doch so ein frisch gezapfter Aperol-Spritz. Ist mal egal, dass Dienstag ist, ne? Schmeckt doch sehr, sehr gut. Und wenn ihr den nicht trinkt, dann werdet ihr ihn zumindest hören, weil für mich klingt The Bowser mit Magnetic genau so. Wie so ein sonnendurchleuchtetes orangefarbenes Getränk. Frische Gitarren sind da drin, ganz viel Klavier und auch ein Klavier-Solo. Für mich als jemand, der selber Klavier spielt, natürlich super cool, dass auch in der elektronischen Musik echte Instrumente stattfinden. Ne? Total geiles Ding. Spiele ich euch gleich um kurz nach 17 Uhr hier auf Radio Galaxy die besten aktuellen Hits für euren Feierabend.
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3: Ich bin Helen Martin. Zum ersten Mal stellt die AfD in Deutschland einen Landtagspräsidenten. Das Landesparlament von Sachsen-Anhalt hat den 35 Jahre alten Tobias Rausch im ersten Wahlgang in das höchste Amt des Landes gewählt. Außerdem wurde der AfD-Politiker Hans-Thomas Tillschneider zum Landtagsvizepräsidenten gewählt. Er gilt als rechter Vordenker in der Partei. Der frühere Präsident des Bundesnachrichtendienstes, August Hanning, ist heute Morgen festgenommen worden. Die Bundesanwaltschaft wirft ihm versuchten Landesverrat und Spionage vor. Jan-Henner Reitzer hat die Einzelheiten.
4: Bis 2005 war Hanning BND-Präsident, später wechselte er als Sicherheitsberater in die Privatwirtschaft. Für diese Tätigkeit soll er seinen ehemaligen Büroleiter als Quelle angezapft haben, der immer noch für den BND arbeitete und dem jetzt Beihilfe vorgeworfen wird. Er wurde ebenfalls festgenommen. Über Jahre soll Hanning so einen anderen Nachrichtendienst mit internen BND-Infos versorgt haben.
3: Ungefähr 5 Millionen Menschen in Bayern engagieren sich ehrenamtlich. Das entspricht 4 von 10 Bürgerinnen und Bürgern im Freistaat, wie die Staatskanzlei mitgeteilt hat. Demnach ist der Anteil deutschlandweit der größte. Fast alle bayerischen Landkreise würdigen das Engagement mit der Ehrenamtskarte, die Vergünstigungen und freie Eintritte bietet. Für Tennisstar Alexander Zverev wird nach dem Grand-Slam-Triumph auch der zweite große Karrieretraum in Erfüllung gehen. Der 29-Jährige wird noch in diesem Jahr höchstwahrscheinlich die Nummer 1 der Weltrangliste. Der aktuell führende Jannik Sinner fällt nämlich wegen Knieproblemen für den Rest der Saison aus.
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5: Schön sonnig ist das, aber es wird nicht besonders viel wärmer. Der Topwert heute Nachmittag bei 22 Grad. Und der Galaxy-Wettertrend, der sieht ähnliches Wetter für morgen Mittwoch vor, bei bis zu 23 Grad sogar und auch relativ viel Sonne. Ein paar Wolken mischen sich schon mal unter das Geschehen, aber am Donnerstag zieht es wieder ordentlich zu und dann sind es auch nur noch knappe 20 Grad.
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5: Servus, liebe Autofahrer. Einiges los. Legen wir mal mit der A3 los. Würzburg Richtung Nürnberg. Zwischen Wiesentheit und Geiselwind ist aktuell die Richtungsfahrbahn gesperrt. Bitte bildet, falls noch nicht geschehen, eine Rettungsgasse für die Einsatzfahrzeuge. Es läuft aktuell eine Unfallaufnahme. Die empfohlene Umleitung für euch ist die U7. A6 Heilbronn Richtung Pilsen. Ihr braucht knapp 40 Minuten länger und ganz viel Geduld wegen 4 Kilometern Stau zwischen dem Dreieck Rot und dem Kreuz Nürnberg Ost. Dann bleiben wir gleich auf der A6, schauen uns das Geschehen Nürnberg Richtung Heilbronn an. Zwischen Lichtenau und Feuchtwangen Nord sind es mittlerweile schon 18 Kilometer Stop and Go. Knapp 40 Minuten dauert es auch dort für euch länger. Auch hier wünsche ich euch viel Geduld und gutes Durchkommen. Dann haben wir noch ein paar Gefahrenmeldungen. A9, Halle-Leipzig Richtung Nürnberg. Aufpassen, ein Pannenfahrzeug, das wird aktuell geborgen. Die Bergungsarbeiten, die finden statt zwischen dem Dreieck Bayerisches Vogtland und Hof West. Dann A70 bei Bamberg Richtung Bayreuth. Auf dem linken Fahrstreifen massig Fahrzeugteile verteilt. Gut aufpassen zwischen Schesslitz und Rostorf am Berg. Letzte Meldung, ein Kantholz ist auf die Fahrbahn geflogen, liegt da rum und ist jetzt gefährlich auf der A93 Holledau Richtung Regensburg. Zwischen Saalhaupt und Bad Abbach das Ganze. Ihr habt vielleicht noch was gesehen, Staus und Blitzer, dann einfach kurz durchklingeln oder eine WhatsApp-Sprachnachricht ins Studio schicken. Für euch immer kostenlos unter 0800 007 0076. Danke und gute Fahrt.
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12 Hunde. Das kann schnell mal ein bisschen unübersichtlich werden. Aus! Felix hier, schön, dass ihr da seid. So, in Neumarkt in der Oberpfalz gab es ein richtiges Dackelrennen. Immer zwei Hunde gegeneinander, zwei Bahnen und eigentlich ganz easy. Wer zuerst im Ziel ist, gewinnt. Eigentlich. Weil manche Dackel offenbar ihre ganz eigenen Regeln hatten, ist einer zu früh los, der andere mittendrin einfach mal in die andere Richtung gegangen. Stell mir das vor wie so Bundesjugendspiele, nur dass die Teilnehmenden noch weniger Bock haben, sich an irgendwelche Regeln zu halten. Einer hat aber richtig Bock, Dackel Berti. Seine Familie hat spontan entschieden, ihn antreten zu lassen und der kleine Kerl ist einfach Zweiter geworden. Nur Carlos war schneller. Und ganz ehrlich, na, bei fliegenden Ohren und 12 Dackeln, die kreuz und quer über die Strecke rennen, wäre mir am Ende wahrscheinlich auch komplett egal, wer gewinnt. Aber dieses Kuddelmuddel, das ist, glaube ich, schon ziemlich lustig anzuschauen. 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

0: Kurz vor 17:30, meine Lieben, hier ist Radio Galaxy am Dienstagnachmittag. So langsam geht's rein in die Abendstunden. Ihr seid schon fleißig in der Küche am, weiß ich nicht, Gemüse und Kräuter schnippeln. Zumindest wenn ihr auf Zack seid, bei mir wird's noch ein bisschen dauern. Eventuell werde ich mir aber auch was zu essen holen, weil ich bin ein Lebemann. Ja? Ich lasse mir da wirklich den Feierabend ganz gut schmecken. Und wenn ich nicht selber koche, dann hole ich mir irgendwie eine Pizza oder so, keine Ahnung. Jetzt wisst ihr auf jeden Fall Bescheid. Good Old Days ist der Song, den ich euch gleich spielen werde, um kurz nach 17:30. Chris Sarandi hat den gemacht, ein Newcomer, den wir unbedingt mehr auf dem Schirm haben sollten. Also ihr, ich habe ihn auf dem Schirm, er ist ja in der Playlist drin. Kann ich euch nur empfehlen. Auch sein Songthema finde ich total cool, weil er denkt sich, ja, was ist, wenn wir jetzt gerade die Zeiten erleben, über die wir in 10, 20, 30 Jahren noch reden würden. Also die guten alten Tage, the good old days. Und mal die Politik ausgeklammert. Ich glaube, so rein persönlich sind es doch gar nicht mal so schlechte Zeiten, ne? Auf jeden Fall können wir mal so tun, als ob, mit seinem Song. Gleich um kurz nach 17:30 hier auf Radio Galaxy, die besten aktuellen Hits gleich.
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4: Und wir schauen auf die Straßen. A3 Würzburg Richtung Frankfurt zwischen Bessenbach, Walderschaff und Goldbach. 4 Kilometer stockender Verkehr. Die linke Spur ist gesperrt wegen Bauarbeiten. Dann auf der A661 Bad Homburg Richtung Darmstadt. Ausfahrt Offenbach-Taunusring. Da ist eine Gefahr durch ein defektes Fahrzeug im Kurvenbereich. Blitzer habe ich auch für euch in Mömbris Richtung Reichenbach an der Kreuzung Heimbach in der 70er-Zone. Dann Alzenau-Michelbach Richtung Niedersteinbach in der 50er und Ortseingang Mömbris Richtung Niedersteinbach bei der ehemaligen Post in der 50er-Zone aus einem blauen Caddy. Obernburg in der Lindenstraße, da ist 30 erlaubt und in Mainfling am Bürgerhaus, da ist auch 30 erlaubt. Wenn ihr sonst noch was gesehen habt, dann meldet euch kostenlos unter der 0800 007 0076.
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0: Knabber, Knabber, Keksi, Keks. Im Trend-Update gab es heute Morgen bei Max alles rund um neue Kekstrends. Zum Beispiel eine Special Edition von Biskopf. Biskopf, die kennt ihr ja safe. Schmeckt so ein bisschen nach Spekulatius. Und die haben sich jetzt schon so eine Weihnachtsversion ausgedacht. Die schauen jetzt aus wie so Weihnachtsmänner und Rentiere. Irgendwie total abgefahren. Dann gab es von Oreo noch eine Halloween Edition.
1: Oreos in Geisterform mit Schoki überzogen. Gruselig sagen die einen, lecker die anderen.
0: Ja, und ich denke mir nur so, ich sollte unbedingt aufhören, so viel Süßkram zu essen. Leute, das Trend-Update, das gibt's jeden Morgen um kurz nach 8 hier auf Radio Galaxy.

0: Gleich 18 Uhr, hier ist Radio Galaxy, euer Start in diesen Dienstagabend mit den besten aktuellen Hits. Ich bin Felix und ich denke mir auch so, spiel denselben Song nochmal!
1: Alles klar, denselben Song!
0: Ja, vielleicht ist Martin Garrix ja das durch den Kopf gegangen, als er Repeat It gemacht hat. Es ist auf jeden Fall eine wunderschön gespielte Gitarre mit drauf und ganz entspannte Beats, damit es reingeht in euren Feierabend, falls ihr noch nicht daheim seid. Ganz schnell jetzt nach Hause fahren durch die Rush Hour, das kriegt ihr hin. Jede rote Ampel fühlt sich dann wie eine grüne an mit dem passenden Sound. Hoch und heilig versprochen. Aber nagelt mich trotzdem nicht fest. Ich freue mich, dass ihr dabei seid, die besten aktuellen Hits. Und mehr geht's gleich um kurz nach 6 hier auf Radio Galaxy.
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16: Ich bin Helen Martin. Mit 4 Stimmen mehr als erwartet ist der AfD-Politiker Tobias Rausch zum Landtagspräsidenten von Sachsen-Anhalt gewählt worden. SPD-Generalsekretär Klüssendorf will deshalb Antworten von der CDU. Er erwartet, dass die Partei aufklärt, wer aus den eigenen Reihen für Rausch gestimmt hat. Das hat Klüssendorf der Rheinischen Post gesagt. Wer die Demokratie schützen wolle, habe die historische Verantwortung, an jeder Stelle rechtsextreme Kräfte

0: Geschäfte von politischer Macht fernzuhalten, so der SPD-Politiker. Über 10 Jahre ist der Absturz des Germanwings-Flugzeugs her. Der Co-Pilot hatte die Maschine 2015 mit Absicht über den französischen Alpen zum Absturz gebracht. 150 Menschen sind gestorben. Jetzt hat das Landgericht Braunschweig eine Klage von Hinterbliebenen abgewiesen. Die hatten zusätzliches Schmerzensgeld gefordert. Ihr Vorwurf? Die Behörden hätten die Flugtauglichkeit des Co-Piloten nicht ausreichend überwacht. Deutschland hat letztes Jahr weniger Geld für Klimaschutz in ärmeren Ländern gezahlt. Laut den Ministerien hat die Bundesregierung 4,7 Milliarden Euro für die internationale Klimaschutzfinanzierung zur Verfügung gestellt, fast 1,5 Milliarden weniger als noch 2024. Umwelt- und Entwicklungsorganisationen werfen der Bundesregierung vor, an der falschen Stelle zu sparen. Das Wintersemester an den bayerischen Unis hat ja offiziell letzten Donnerstag begonnen. Und dieses Jahr gibt es deutlich mehr Erstsemester, nämlich fast 68.400, wie das Statistische Landesamt berichtet. Das sind fast 20% mehr als im letzten Wintersemester. Grund dafür ist, dass an den Gymnasien von G8 auf G9 umgestellt wurde. Deshalb gab es dieses Jahr einen besonders großen Abi-Jahrgang, der letztes Jahr war besonders klein.
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2: Topwert heute Nachmittag bei bis zu 22 Grad. Ganz viel Sonne ist heute mit dabei. Es ist so, beim Galaxy-Wetter-Trend, da kommen am Mittwoch nochmal ein paar Wolken mit oben drauf. Das Ganze bei einem Topwert von teilweise sogar 24 Grad. Aber am Donnerstag zieht's wieder zu. Da kommen viele Wolken auf uns zu und dann sind's auch nur noch knappe 20 Grad in der Spitze.
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10: Ein Blick auf die Straßen A3 Frankfurt Richtung Würzburg zwischen Marktheidenfeld und Wertheim-Lengfurt. Gefahr durch Gegenstände auf der Fahrbahn. Auch A3 Frankfurt Richtung Würzburg zwischen Aschaffenburg West und Aschaffenburg Ost ist ein defekter LKW. Da ist der Standstreifen blockiert. Blitzer habe ich auch für euch. Zwischen Mömbris und Johannesberg bei der Einfahrt Heimbach in der 70er-Zone in beide Richtungen. Dann Alzenau-Michelbach Richtung Niedersteinbach an der Herrenmühle in der 50er-Zone und Ortseingang Mömbris von Schimborn kommen Höhe Zahnarzt aus einem blauen Caddy. Außerdem noch in Mainflingen am Bürgerhaus, da ist 30 erlaubt. Wenn ihr sonst noch was gesehen habt, dann meldet euch kostenlos unter der 0800 007
11: 0076. 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
14: Ich bin Gregor Jose Moser. Ungefähr 5 Millionen Menschen in Bayern engagieren sich ehrenamtlich. Das entspricht 4 von 10 Bürgerinnen und Bürgern im Freistaat, wie die Staatskanzlei mitgeteilt hat. Demnach ist der Anteil deutschlandweit der größte. Fast alle bayerischen Landkreise würdigen das Engagement mit der Ehrenamtskarte, die Vergünstigungen und freie Eintritte bietet. Im Landtag von Sachsen-Anhalt stellt die AfD neben dem Parlamentspräsidenten Tobias Rausch auch einen der 3 Vizepräsidenten. Der Abgeordnete Hans-Thomas Tilschneider hat im ersten Wahlgang 44 Jahre

0: Ja-Stimmen bekommen. 38 Abgeordnete stimmten mit Nein. Till Schneider steht unter anderem wegen seiner Nähe zu Russland immer wieder in der Kritik. Die AfD gilt in Sachsen-Anhalt als gesichert rechtsextrem. Junge Menschen in Frankreich demonstrieren seit rund einer Woche für bessere Lernbedingungen an Schulen. Zu einem nationalen Aktionstag haben die Schülerproteste heute einen neuen Höhepunkt erreicht. An vielen Gymnasien und Universitäten kam es zu Blockadeaktionen. Auch Gewerkschaften, Lehrkräfte und Eltern schlossen sich an. Das Innenministerium meldete zunächst knapp 90.000 Teilnehmer, die Gewerkschaften sogar 260.000. Der Unterhaltungskonzern Paramount hat die Übernahme des Hollywood-Konkurrenten Warner Brothers abgeschlossen. Beide gehören damit zum Dachkonzern Skydance. Mehr von Tina Eck.
1: Der Megamedienkonzern Skydance startet mit einem Haufen Schulden und Sorgen über politische Einflussnahme. Hollywood befürchtet großen Stellenabbau und Liberale befürchten, dass der neue Herrscher, Tech-Milliardär und Trump-Unterstützer Larry Ellison, den Nachrichtensender CNN zensieren wird. Trump kann CNN nicht leiden und hatte den Sender erst kürzlich aus dem Weißen Haus verbannt.
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3: Am Abend Werte um die 14 Grad. Es ist ziemlich wolkenlos, können wir also einige Sterne beobachten. Der Galaxy-Wetter-Trend sieht sehr gut aus am Mittwoch. Da freuen wir uns über sehr viel Sonne wieder. Bis zu 23 Grad sind da für euch drin. Am Donnerstag, da zieht es aber wieder zu. Da sind es dann in der Spitze nur noch so 17 Grad und einige Regenwolken, die sind dann auch mit dabei. Müssen wir uns mal gefallen lassen.
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1: Ein Blick auf die Straßen A3 Frankfurt Richtung Würzburg zwischen Marktheidenfeld und Wertheim-Lengfurt. Gefahr durch Gegenstände auf der Fahrbahn. Auch A3 Frankfurt Richtung Würzburg zwischen Aschaffenburg West und Aschaffenburg Ost ist ein defekter LKW. Da ist der Standstreifen blockiert. Blitzer habe ich auch für euch. Zwischen Mömbris und Johannesberg bei der Einfahrt Heimbach in der 70er-Zone in beide Richtungen. Dann Alzenau-Michelbach Richtung Niedersteinbach an der Herrenmühle in der 50er-Zone und Ortseingang Mömbris von Schimborn kommend Höhe Zahnarzt aus einem blauen Caddy. Außerdem noch in Mainflingen am Bürgerhaus, da ist 30 erlaubt. Wenn ihr sonst noch was gesehen habt, dann meldet euch kostenlos unter der 0800
0: 007 0076. 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
2: Ich bin Gregor Jusse Moser. Der Landtag in Sachsen-Anhalt hat den 35-jährigen AfD-Politiker Tobias Rausch in das formal höchste Amt des Bundeslands gewählt, und zwar mit 4 Stimmen mehr als AfD und BSW zusammen haben. Mehr von Simon Krämer.
3: Auf den Fluren hier im Magdeburger Landtag wird heftig darüber gemutmaßt, woher die 4 zusätzlichen Stimmen für den AfD-Politiker kamen. Kamen sie von der CDU? Deren Fraktion hatte die Empfehlung ausgesprochen, sich zu enthalten. Daran hielten sich aber nicht alle. Einige stimmten auch dagegen. Aber auch dafür?
2: Und auch bei der Wahl zum Vizepräsidenten erhielt der AfD-Kandidat Till Schneider überraschend schon im ersten Wahlgang eine Mehrheit. Das BSW hatte eigentlich angekündigt, diesen, der als deutlich radikaler gilt, nicht zu unterstützen. Die Bundesanwaltschaft hat den ehemaligen Präsidenten des Bundesnachrichtendienstes Hanning festnehmen lassen. Er soll sich gegen Geld jahrelang geheime BND-Unterlagen beschafft und diese für seine private Beratertätigkeit genutzt haben. Gegen Hanning steht deshalb der Verdacht der Spionage und des versuchten Landesverrats im Raum. Bayerns Hochschulen verzeichnen zum Start des Wintersemesters einen Rekordzulauf. Mehr als 403.000 Studierende sind eingeschrieben, die zweithöchste Zahl, die es im Freistaat je gegeben hat. Die Zahl der Erstsemester ist im Vergleich zum Vorjahr um knapp 19% auf rund 68.000 gestiegen. Erstmals sind außerdem genauso viele Frauen wie Männer eingeschrieben. 5 Tage lang dreht sich alles um Bücher. In Frankfurt am Main ist am Abend die 78. Frankfurter Buchmesse eröffnet worden. Zuerst nur für Fachbesucher. Ab Freitag dürfen dann alle auf das Messegelände. Ehrengast ist in diesem Jahr Tschechien. Bis Sonntag werden mehr als 250.000 Besucher erwartet.
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4: Ein sonniger Tag ist zu Ende gegangen, aber die Wolken sind immer noch nicht wirklich da. Das heißt, wir können echt ein paar Sterne anschauen heute Abend. Warum nicht? Es ist auch einigermaßen mild noch. Jetzt bei Werten um die 14 Grad. Der Galaxy-Wettertrend sieht wieder sehr gut aus für morgen. Da sind wieder 23 Grad und ganz viel Sonne auf dem Programm. Erst am Donnerstag zieht's wieder zu bei maximal 17 Grad und einigermaßen.

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2: Ich bin Gregor Jose Moser. Von einem Tabubruch spricht SPD-Chef Klingbeil nach der Wahl von Tobias Rausch zum ersten Landtagspräsidenten der AfD. Dass der Kandidat der in Sachsen-Anhalt gesichert rechtsextremen AfD mit deutlich mehr als den eigenen Stimmen gewählt wurde, werfe drängende Fragen auf, so Klingbeil in einer Mitteilung. Bei der geheimen Abstimmung erhielt Rausch 48 von 82 Stimmen, 4 mehr als AfD und BSW zusammen haben. Die Demonstrationen für bessere Schulen in Frankreich weiten sich aus. Bei einem landesweiten Protesttag sind heute Schüler, Studierende, Eltern und hier erstmals auch Gewerkschaften auf die Straße gegangen. Michael Evers berichtet aus Frankreich.
3: Zehntausende Menschen haben sich den Protestzügen hier in Paris und in anderen Großstädten angeschlossen. Und mit ihren Forderungen nach vernünftig ausgestatteten Schulen und ausreichend Lehrkräften erhalten die jungen Leute jetzt auch breite Unterstützung von Gewerkschaften, Lehrern und ihren Eltern. Diese reiten sich heute mit in die Protestzüge ein, auch um sich bei befürchteten Rangeleien mit der Polizei schützend vor die jungen Menschen zu stellen.
2: Über 10 Jahre ist der Absturz des Germanwings-Flugzeugs mittlerweile her. Der Co-Pilot hatte die Maschine 2015 mit Absicht über den französischen Alpen zum Absturz gebracht. 150 Menschen starben. Jetzt hat das Landgericht Braunschweig eine Klage von Hinterbliebenen abgewiesen. Die hatten zusätzliches Schmerzensgeld gefordert. Ihr Vorwurf: Die Behörden hätten die Flugtauglichkeit des Co-Piloten nicht ausreichend überwacht. Zur Eröffnung der Frankfurter Buchmesse hat Kulturstaatsminister Weimar dafür geworben, in Europa gemeinsam gegen Technologiekonzerne vorzugehen. Europa müsse die Macht von Big Tech mit allen Mitteln bekämpfen, kartellrechtlich, steuerlich und politisch. Die Buchmesse startet morgen für Fachbesucher, ab Freitag ist sie dann auch für Privatpersonen geöffnet.
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4: Am Abend Werte um die 14 Grad. Es ist ziemlich wolkenlos, können wir also einige Sterne beobachten. Der Galaxy-Wetter-Trend sieht sehr gut aus am Mittwoch. Da freuen wir uns über sehr viel Sonne wieder. Bis zu 23 Grad sind da für euch drin. Am Donnerstag, da zieht es aber wieder zu. Da sind es dann in der Spitze nur noch so 17 Grad und einige Regenwolken, die sind dann auch mit dabei. Müssen wir uns mal gefallen lassen.
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6: Ich bin Moritz Einzel. Die AfD stellt erstmals den Präsidenten eines deutschen Landesparlaments. Der Landtag in Sachsen-Anhalt hat den 35-jährigen Tobias Rausch in das formal höchste Amt des Bundeslands gewählt. Und zwar mit 4 Stimmen mehr als AfD und BSW zusammen haben. Mehr von Simon Krämer.
7: Auf den Fluren hier im Magdeburger Landtag wird heftig darüber gemutmaßt, woher die 4 zusätzlichen Stimmen für den AfD-Politiker kamen. Kamen sie von der CDU? Deren Fraktion hatte die Empfehlung ausgesprochen, sich zu enthalten. Daran hielten sich aber nicht alle. Einige stimmten auch dagegen. Aber auch dafür?
6: Und auch bei der Wahl zum Vizepräsidenten erhielt der AfD-Kandidat Till Schneider überraschend schon im ersten Wahlgang eine Mehrheit. Das BSW hatte eigentlich angekündigt, Till Schneider, der als deutlich radikaler gilt, nicht zu unterstützen. Die Bundesanwaltschaft hat den ehemaligen Präsidenten des Bundesnachrichtendienstes Hanning festnehmen lassen. Er soll sich gegen Geld jahrelang geheime BND-Unterlagen beschafft und diese für seine private Beratertätigkeit genutzt haben. Gegen Hanning steht deshalb der Verdacht der Spionage und des versuchten Landesverrats im Raum. Bayerns Hochschulen verzeichnen zum Start des Wintersemesters einen Rekordzulauf. Mehr als 403.000 Studierende sind eingeschrieben, die zweithöchste Zahl, die es je im Freistaat gegeben hat. Die Zahl der Erstsemester ist im Vergleich zum Vorjahr um knapp 19% auf rund 68.000 gestiegen. Erstmals sind außerdem genauso viele Frauen wie Männer eingeschrieben. Der Herr der Ringe, Harry Potter oder auch DC-Comic-Verfilmungen rund um Superman und Batman. Für diese Filmwelten ist das Hollywood-Studio Warner Brothers bekannt. Jetzt hat Konkurrent Paramount die Übernahme von Warner offiziell abgeschlossen. Die beiden traditionsreichen Studios werden damit unter dem Dachkonzern Skydance gebündelt.
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8: Ein sonniger Tag ist zu Ende gegangen, aber die Wolken sind immer noch nicht wirklich da. Das heißt, wir können echt ein paar Sterne anschauen heute Abend. Warum nicht? Es ist auch einigermaßen mild noch. Jetzt bei Werten um die 14 Grad. Der Galaxy-Wetter-Trend sieht wieder sehr gut aus für morgen. Da sind wieder 23 Grad und ganz viel Sonne auf dem Programm. Erst am Donnerstag zieht's wieder zu bei maximal 17 Grad und einigen Regenwolken.
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3: Ich bin Moritz Einzel. Die AfD stellt erstmals den Präsidenten eines deutschen Landesparlaments. Der Landtag in Sachsen-Anhalt hat den 35-jährigen Tobias Rausch in das formal höchste Amt des Bundeslands gewählt. Und zwar mit 4 Stimmen mehr als AfD und BSW zusammen haben. Mehr von Simon Krämer.
4: Auf den Fluren hier im Magdeburger Landtag wird heftig darüber gemutmaßt, woher die 4 zusätzlichen Stimmen für den AfD-Politiker kamen. Kamen sie von der CDU? Deren Fraktion hatte die Empfehlung ausgesprochen, sich zu enthalten. Daran hielten sich aber nicht alle. Einige stimmten auch dagegen. Aber auch dafür?
3: Und auch bei der Wahl zum Vizepräsidenten erhielt der AfD-Kandidat Till Schneider überraschend schon im ersten Wahlgang eine Mehrheit. Das BSW hatte eigentlich angekündigt, Till Schneider, der als deutlich radikaler gilt, nicht zu unterstützen. Die Bundesanwaltschaft hat den ehemaligen Präsidenten des Bundesnachrichtendienstes Hanning festnehmen lassen. Er soll sich gegen Geld jahrelang geheime BND-Unterlagen beschafft und diese für seine private Beratertätigkeit genutzt haben. Gegen Hanning steht deshalb der Verdacht der Spionage und des versuchten Landesverrats im Raum. Bayerns Hochschulen verzeichnen zum Start des Wintersemesters einen Rekordzulauf. Mehr als 403.000 Studierende sind eingeschrieben, die zweithöchste Zahl, die es je im Freistaat gegeben hat. Die Zahl der Erstsemester ist im Vergleich zum Vorjahr um knapp 19% auf rund 68.000 gestiegen. Erstmals sind außerdem genauso viele Frauen wie Männer eingeschrieben. Der Herr der Ringe, Harry Potter oder auch DC-Comic-Verfilmungen rund um Superman und Batman. Für diese Filmwelten ist das Hollywood-Studio Warner Brothers bekannt. Jetzt hat Konkurrent Paramount die Übernahme von Warner offiziell abgeschlossen. Die beiden traditionsreichen Studios werden damit unter dem Dachkonzern Skydance gebündelt.
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3: Ich bin Moritz Einzel.
4: Für den Wahlvorschlag stimmten 48 Abgeordnete, gegen den Wahlvorschlag 29 und es gab 5 Stimmenthaltungen. Sehr geehrter Herr Kollege Rausch, Sie sind damit zum Präsident des Landtages von Sachsen-Anhalt der 9. Wahlperiode gewählt worden und ich gratuliere Ihnen hierzu.
3: Die linke Alterspräsidentin von Angern mit der Verkündung eines geschichtsträchtigen Wahlergebnisses im Landtag von Sachsen-Anhalt. Erstmals ist mit Tobias Rausch ein AfD-Politiker zum Präsidenten eines Parlaments in Deutschland gewählt worden.
5: Ich danke Ihnen für das Vertrauen, das Sie mir mit der Wahl zum Präsidenten des Landtages von Sachsen-Anhalt entgegengebracht haben. Heute stehe ich mit großer Dankbarkeit, aber vor allem mit großem Respekt vor diesem Amt vor Ihnen.
3: Rausch bekam nicht nur die Stimmen seiner eigenen Partei und des BSW. In der geheimen Wahl stimmten offenbar auch Abgeordnete anderer Fraktionen für ihn. Zu einem der Stellvertreter wurde der AfD-Rechtsaußen Till Schneider gewählt, überraschend ebenfalls mit mehr Stimmen als AfD und BSW zusammen haben. Skandal um den Bundesnachrichtendienst. Der frühere BND-Präsident Hanning ist festgenommen worden. Er soll sich gegen Geld jahrelang geheime Unterlagen beschafft und diese für seine private Beratertätigkeit genutzt haben. Gegen den heute 80-jährigen Hanning steht der Verdacht der Spionage und des versuchten Landesverrats im Raum. Im Rennen um Olympia 2036 muss München 6 Mitbewerber ausstechen. Als aktuelle Rivalen im Vergabeverfahren hat das Internationale Olympische Komitee Katar, Indien, Südkorea, Ungarn, die Türkei und Südafrika genannt. Im März entscheidet das IOC, welche Bewerber in die zweite Runde des Vergabeprozesses einziehen. Die deutschen U21-Fußballer haben das EM-Ticket gelöst. Mit einem 2:0 im abschließenden Gruppenspiel in Bielefeld gegen Georgien sicherte sich das DFB-Team Platz 1 in seiner Quali-Gruppe. Die U21-EM ist im kommenden Sommer in Albanien und Serbien.
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6: Am Abend Werte um die 14 Grad. Es ist ziemlich wolkenlos, können wir also einige Sterne beobachten. Der Galaxy-Wetter-Trend sieht sehr gut aus am Mittwoch. Da freuen wir uns über sehr viel Sonne wieder. Bis zu 23 Grad sind da für euch drin. Am Donnerstag, da zieht es aber wieder zu. Da sind es dann in der Spitze nur noch so 17 Grad und einige Regenwolken, die sind dann auch mit dabei. Müssen wir uns mal gefallen lassen.
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4: Ich bin Moritz Einzel.
5: Für den Wahlvorschlag stimmten 48 Abgeordnete, gegen den Wahlvorschlag 29 und es gab 5 Stimmenthaltungen. Sehr geehrter Herr Kollege Rausch, Sie sind damit zum Präsident des Landtages von Sachsen-Anhalt der 9. Wahlperiode gewählt worden und ich gratuliere Ihnen hierzu.
4: Die linke Alterspräsidentin von Angern mit der Verkündung eines geschichtsträchtigen Wahlergebnisses im Landtag von Sachsen-Anhalt. Erstmals ist mit Tobias Rausch ein AfD-Politiker zum Präsidenten eines Parlaments in Deutschland gewählt worden.
6: Ich danke Ihnen für das Vertrauen, das Sie mir mit der Wahl zum Präsidenten des Landtages von Sachsen-Anhalt entgegengebracht haben. Heute stehe ich mit großer Dankbarkeit, aber vor allem mit großem Respekt vor diesem Amt vor Ihnen.
4: Rausch bekam nicht nur die Stimmen seiner eigenen Partei und des BSW. In der geheimen Wahl stimmten offenbar auch Abgeordnete anderer Fraktionen für ihn. Zu einem der Stellvertreter wurde der AfD-Rechtsaußen Till Schneider gewählt, überraschend ebenfalls mit mehr Stimmen als AfD und BSW zusammen haben. Skandal um den Bundesnachrichtendienst. Der frühere BND-Präsident Hanning ist festgenommen worden. Er soll sich gegen Geld jahrelang geheime Unterlagen beschafft und diese für seine private Beratertätigkeit genutzt haben. Gegen den heute 80-jährigen Hanning steht der Verdacht der Spionage und des versuchten Landesverrats im Raum. Im Rennen um Olympia 2036 muss München 6 Mitbewerber ausstechen. Als aktuelle Rivalen im Vergabeverfahren hat das Internationale Olympische Komitee Katar, Indien, Südkorea, Ungarn, die Türkei und Südafrika genannt. Im März entscheidet das IOC, welche Bewerber in die zweite Runde des Vergabeprozesses einziehen. Die deutschen U21-Fußballer haben das EM-Ticket gelöst. Mit einem 2:0 im abschließenden Gruppenspiel in Bielefeld gegen Georgien sicherte sich das DFB-Team Platz 1 in seiner Quali-Gruppe. Die U21-EM ist im kommenden Sommer in Albanien und Serbien.
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12: Ich bin Moritz Einzel. Erstmals gibt es in Deutschland einen Landtagspräsidenten von der AfD. Tobias Rausch ist in Sachsen.

0: Sachsen-Anhalt zum Parlamentspräsidenten gewählt worden. Und das sogar mit mehr Stimmen als die AfD und das BSW zusammen haben. Da stellen sich jetzt viele die Frage, kamen die zusätzlichen Stimmen etwa aus der CDU? Bundestagsfraktionschef Frei will sich nicht an Spekulationen beteiligen, warum Rausch mehr Stimmen bekam als erwartet.
1: Es ist eine geheime Wahl und da kommt natürlich grundsätzlich jeder in Frage. Die Tatsache, dass es so ist, ist aus meiner Sicht in höchstem Maße bedenklich und besorgniserregend.
0: Scharfe Kritik kam von linken Fraktionschefin Reichinek.
2: Das, was heute im Landtag passiert ist, das ist keine Kleinigkeit. Das ist nichts, was man bedauernd zur Kenntnis nimmt, um dann zur Tagesordnung überzugehen. Das ist der nächste große Schritt zur Machtergreifung einer Partei, die die geistige Erbin derer ist, die dieses Land in seine dunkelste Zeit geführt haben.
0: Und die SPD-Bundestagsfraktion versammelte sich in Berlin spontan zu einem Protestmarsch. Nach der Festnahme des früheren Präsidenten des Bundesnachrichtendienstes Hanning hat der grüne Geheimdienstkontrolleur von Notz umfassende Aufklärung verlangt.
3: Das ist im Hinblick auf einen Präsidenten des Bundesnachrichtendienstes AD schon ein einmaliger Vorgang, muss man sagen, der die Züge einer Staatsaffäre hat.
0: Gegen Hanning besteht Spionageverdacht. Er soll sich jahrelang geheime BND-Unterlagen beschafft und sie für eine Beratertätigkeit genutzt haben. Ungefähr 5 Millionen Menschen in Bayern engagieren sich ehrenamtlich. Das entspricht 4 von 10 Bürgerinnen und Bürgern im Freistaat, wie die Staatskanzlei mitgeteilt hat. Und demnach ist der Anteil deutschlandweit der größte. Englands Fußballnationalmannschaft hat in der Nations League den 3. Sieg im 4. Spiel gefeiert. Das Team von Thomas Tuchel besiegte Tschechien mit 3:0. FC Bayern-Stürmer Harry Kane traf 2-mal. Weltmeister Spanien gewann auch sein 4. Spiel, 2:1 in Kroatien.
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12: Ich bin Moritz Einzel. Erstmals gibt es in Deutschland einen Landtagspräsidenten von der AfD. Tobias Rausch ist in Sachsen-Anhalt zum Parlamentspräsidenten gewählt worden. Und das sogar mit mehr Stimmen, als die AfD und das BSW zusammen haben. Da stellen sich jetzt viele die Frage, kamen die zusätzlichen Stimmen etwa aus der CDU? Bundestagsfraktionschef Frei will sich nicht an Spekulationen beteiligen, warum Rausch mehr Stimmen bekam als erwartet.
13: Es ist eine geheime Wahl und da kommt natürlich grundsätzlich jeder in Frage. Die Tatsache, dass es so ist, ist aus meiner Sicht in höchstem Maße bedenklich und besorgniserregend.
12: Scharfe Kritik kam von linken Fraktionschefin Reichinek.
14: Das, was heute im Landtag passiert ist, das ist keine Kleinigkeit. Das ist nichts, was man bedauernd zur Kenntnis nimmt, um dann zur Tagesordnung überzugehen. Das ist der nächste große Schritt zur Machtergreifung einer Partei, die die geistige Erbin derer ist, die dieses Land in seine dunkelste Zeit geführt haben.
12: Und die SPD-Bundestagsfraktion versammelte sich in Berlin spontan zu einem Protestmarsch. Nach der Festnahme des früheren Präsidenten des Bundesnachrichtendienstes Hanning hat der grüne Geheimdienstkontrolleur von Notz umfassende Aufklärung verlangt.
15: Das ist im Hinblick auf einen Präsidenten des Bundesnachrichtendienstes AD

0: schon ein einmaliger Vorgang, muss man sagen, der die Züge einer Staatsaffäre hat.
1: Gegen Hanning besteht Spionageverdacht. Er soll sich jahrelang geheime BND-Unterlagen beschafft und sie für eine Beratertätigkeit genutzt haben. Ungefähr 5 Millionen Menschen in Bayern engagieren sich ehrenamtlich. Das entspricht 4 von 10 Bürgerinnen und Bürgern im Freistaat, wie die Staatskanzlei mitgeteilt hat. Und demnach ist der Anteil deutschlandweit der größte. Englands Fußballnationalmannschaft hat in der Nations League den 3. Sieg im 4. Spiel gefeiert. Das Team von Thomas Tuchel besiegte Tschechien mit 3:0. FC Bayern-Stürmer Harry Kane traf 2-mal. Weltmeister Spanien gewann auch sein 4. Spiel, 2:1 in Kroatien.
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12: Ich bin Moritz Einzel. Die im US-Bundesstaat Tennessee zum Tode verurteilte Christa Pike hat nach ihrer gescheiterten Hinrichtung das Bewusstsein wiedererlangt. Das haben ihre Anwälte mitgeteilt. Pike könne auch sprechen. Die 50-Jährige werde weiter intensivmedizinisch behandelt. Sie hatte letzte Woche 2 Giftspritzen überlebt. Der Landtag von Sachsen-Anhalt wird künftig von einem AfD-Politiker geführt. Tobias Rausch ist der erste Parlamentspräsident der in Teilen als rechtsextrem eingestuften Partei. Unmittelbar nach seiner Wahl gestern hat die grüne Fraktionschefin in Sachsen-Anhalt, Schiborra Seidlitz, angekündigt, die AfD demokratisch in die Zange zu nehmen.
13: Sachsen-Anhalt braucht Menschen, die hier bleiben, die hierher kommen, die hier investieren und die sich hier engagieren. Unser Land kann es sich nicht leisten, dass Ausgrenzung zum Aushängeschild, zum politischen Aushängeschild dieses Parlaments und unseres Landes wird.
12: Der neue Landtagspräsident Raul

0: Oesch sagte, er wolle sein Amt mit Fairness, Ruhe und der nötigen Konsequenz führen.
1: Politische Härte in der Sache und persönlicher Respekt schließen sich nicht aus. Man hat manchmal das Gefühl, dass die Gesellschaft und Teile der Repräsentanten verlernt haben, dass man anderer politischer Meinung sein kann und trotzdem normal und fair miteinander umgehen kann.
0: Die SPD-Bundestagsfraktion versammelte sich am Abend in Berlin zu einem Protestmarsch. Verteidigungsminister Pistorius sprach von einem einzigartigen Tabubruch. Der frühere Chef des Bundesnachrichtendienstes Hanning wird heute am Bundesgerichtshof in Karlsruhe dem Haftrichter vorgeführt. Gestern wurde Hanning festgenommen wegen Spionagevorwürfen. Er soll sich geheime Unterlagen beschafft und versucht haben, sie als Berater zu Geld zu machen. In der Nations League hat Englands Fußballnationalmannschaft den 3. Sieg im 4. Spiel eingefahren. Das Team von Thomas Tuchel gewann gegen Tschechien mit 3:0. Bayern-Stürmer Harry Kane traf zweimal. Und Deutschlands U21-Nationalteam ist nach einem 2:0 gegen Georgien für die EM im kommenden Jahr qualifiziert.
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14: Ich bin Moritz Einzel. Die im US-Bundesstaat Tennessee zum Tode verurteilte Krista Pike hat nach ihrer gescheiterten Hinrichtung das Bewusstsein wieder erlangt. Das haben ihre Anwälte mitgeteilt. Pike könne auch sprechen. Die 50-Jährige werde weiter intensivmedizinisch behandelt. Sie hatte letzte Woche 2 Giftspritzen überlebt. Der Landtag von Sachsen-Anhalt wird künftig von einem AfD-Politiker geführt. Tobias Rausch ist der erste Parlamentspräsident der in Teilen als rechtsextrem eingestuften Partei. Unmittelbar nach seiner Wahl gestern hat die grüne Fraktionschefin in Sachsen-Anhalt, Schiborra Seidlitz, angekündigt, die AfD demokratisch in die Zange zu nehmen.
15: Sachsen-Anhalt braucht Menschen, die hier bleiben, die hierher kommen, die hier investieren und die sich hier engagieren. Unser Land kann es sich nicht leisten, dass Ausgrenzung zum Aushängeschild, zum politischen Aushängeschild dieses Parlaments und unseres Landes wird.
14: Der neue Landtagspräsident Rausch sagte, er wolle sein Amt mit Fairness, Ruhe und der nötigen Konsequenz führen.
16: Politische Härte in der Sache und persönlicher Respekt schließen sich nicht aus. Man hat

0: Manchmal das Gefühl, dass die Gesellschaft und Teile der Repräsentanten verlernt haben, dass man anderer politischer Meinung sein kann und trotzdem normal und fair miteinander umgehen kann.
1: Die SPD-Bundestagsfraktion versammelte sich am Abend in Berlin zu einem Protestmarsch. Verteidigungsminister Pistorius sprach von einem einzigartigen Tabubruch. Der frühere Chef des Bundesnachrichtendienstes Hanning wird heute am Bundesgerichtshof in Karlsruhe dem Haftrichter vorgeführt. Gestern wurde Hanning festgenommen wegen Spionagevorwürfen. Er soll sich geheime Unterlagen beschafft und versucht haben, sie als Berater zu Geld zu machen. In der Nations League hat Englands Fußballnationalmannschaft den dritten Sieg im vierten Spiel eingefahren. Das Team von Thomas Tuchel gewann gegen Tschechien mit 3:0. Bayern-Stürmer Harry Kane traf zweimal. Und Deutschlands U21-Nationalteam ist nach einem 2:0 gegen Georgien für die EM im kommenden Jahr qualifiziert.
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13: Ich bin Moritz Einzel. Nach der Festnahme des früheren Präsidenten des Bundesnachrichtendienstes Hanning hat der Chef des parlamentarischen Kontrollgremiums umfassende Aufklärung gefordert. Der CDU-Politiker Henrich Mann sagte in der ARD, die Vorwürfe gingen in Richtung Landesverrat.
14: Und das bei einem hochrangigen Funktionsträger, der jetzt 20 Jahre nicht mehr im Amte ist. Aber trotzdem muss das mit Blick auf die Zukunft jetzt wirklich heißen, aufklären und keinen Stein im Zweifel auf dem anderen lassen.
13: Heute soll Hanning dem Haftrichter vorgeführt werden. Er soll versucht haben, geheime Informationen als Berater zu Geld zu machen. Entsetzen bei den meisten Bundesparteien nach der Wahl des AfD-Politikers Rausch zum Landtagspräsidenten in Sachsen-Anhalt. Die SPD-Fraktion kam am Abend zu einem Protestmarsch in Berlin zusammen. Verteidigungsminister Pistorius kritisierte insbesondere, dass Rausch 4 Stimmen mehr bekam als erwartet, womöglich aus der CDU.
15: Das ist ein Desaster für einen Teil der demokratischen Mitte. Ich hätte mir das nicht vorstellen können und bin entsprechend entsetzt. Ich frage mich auch wirklich, was in der CDU Sachsen-Anhalt vor sich geht.
13: Unionsfraktionschef Frei wies die Vorwürfe zurück.
16: Das gibt Anlass zu allergrößter Besorgnis. Ich will aber auch darauf hinweisen, dass das, was Sie jetzt angesprochen haben und was auch zu lesen ist, reine Spekulation ist. Und ich lasse mich auf eine solche Spekulation nicht ein.
13: Tobias Rausch ist der erste Parlamentspräsident der AfD. Nach der gescheiterten Hinrichtung im US-Bundesstaat Tennessee ist die verurteilte Christa